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1: Um 2.30 Uhr, ich bin Colin Mock. Der neue Tankrabatt steht. Von Oktober an bis Ende des Jahres gibt es 17 Cent pro Liter. Darauf haben sich Bund und Länder geeinigt. Ab dem nächsten Jahr soll dann ein Spritpreisdeckel eingeführt werden. Die Kosten für den Tankrabatt betragen laut Bundesregierung rund 2,5 Milliarden Euro. Sie werden zusammen mit den Ländern geteilt. Eine mögliche Direktzahlung für Bürgerinnen und Bürger angesichts der hohen Energiepreise soll wohl außerdem weiter verfolgt werden. Man werde die Preisentwicklung und mögliche wirtschaftliche Folgen weiterhin eng beobachten, heißt es dazu von der Bundesregierung. Die USA haben jetzt die dauerhafte Kontrolle über die Sicherheit Grönlands. Eine entsprechende Vereinbarung mit Dänemark hat US-Präsident Trump verkündet. Unter anderem brauchen andere Staaten jetzt die Genehmigung der USA, wenn sie Militärbasen auf der Arktisinsel errichten wollen. In München läuft der Countdown zum Oktoberfest. Am Mittag startet das größte Volksfest der Welt. Erstmals übernimmt der neue Münchner Oberbürgermeister Dominik Krause von den Grünen den traditionellen Fassanstich zum Wiesnauftakt. Er sagt:
2: Es ist mir eine große Ehre, dass ich das als Oberbürgermeister machen darf. Und ich freue mich vor allem darüber, dass es so eine große Aufmerksamkeit für die Wiesen gibt. Das Oktoberfest ist das Aushängeschild weit über die Stadtgrenze hinaus und für uns als Stadt total wichtig in den 2 Wochen, aber auch quasi in der Strahlkraft das ganze Jahr über.
1: Die Bierpreise sind währenddessen erneut gestiegen. Eine Maß Bier kostet dieses Jahr zwischen 15 und 16 Euro. Das erste Mal seit Beginn des Krieges gegen die Ukraine gibt es in Russland jetzt Parlamentswahlen. Bis Sonntag läuft die Abstimmung. Ein Sieg der Partei von Präsident Putin gilt aber als sicher. Die Opposition wurde von der Wahl ausgeschlossen, zuletzt die Antikriegspartei Jabloko. Die Dresdner Polizei bereitet sich auf das Spiel von Dynamo gegen Hertha vor. Beim letzten Gastspiel im April hatte es im Stadion ordentlich gekracht. Fans stürmten den Platz und beschossen sich mit Pyrotechnik. Die Polizei ist jetzt mit deutlich mehr Leuten als sonst im Einsatz. Zur Anreise der Hertha-Fans sagte uns Sprecher Marco Laske:
3: Wir haben in der Planung einen sogenannten Shuttle eingerichtet, der die Gästefans zum Stadion bringt von einem Parkplatz. Auch die Bahnanreisenden werden von uns betreut. Das ist aber in dem Fall nicht die Masse. Das Gros der Berliner Fans wird individuell anreisen, das heißt mit Bussen oder eben mit dem Privatfahrzeug.
1: Heftige Klatsche für Union Berlin in der Fußball-Bundesliga. Auswärts beim FC Bayern gab es ein 0:7. Für die Münchner geht es damit vorerst an die Tabellenspitze. Union bleibt mit nur einem Punkt im Tabellenkeller. 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
4: Es gibt gerade keine Staus, ihr kommt entspannt durch. Staus und Blitzer immer melden an unsere kostenfreie Hotline 0800 0815 200. Das Wetter im Freistaat. Viele Wolken gibt's heute, aber es bleibt trocken und später kann auch mal die Sonne durchkommen. Die Höchstwerte liegen bei 21 bis 23 Grad. Morgen starten wir mit vielen Wolken und Regen. Später wird's freundlicher mit Sonne und Wolken und nur noch vereinzelt Schauern, maximal 21 Grad.
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3: Um 3 Uhr. Ich bin Colin Mock. Bis Jahresende gibt es 17 Cent pro Liter Tankrabatt. Darauf haben sich Bund und Länder jetzt geeinigt. Er gilt ab Oktober. Zum Jahreswechsel soll er dann aber durch einen Spritpreisdeckel abgelöst werden. Kosten soll die Entlastung insgesamt rund 2,5 Milliarden Euro. Bund und Länder teilen sich die Kosten. Weiter im Raum steht der Bundesregierung zufolge auch eine Direktzahlung an Bürgerinnen und Bürger wegen der hohen Energiepreise. Das hatte unter anderem Bundeswirtschaftsministerin Reiche für Haushalte mit niedrigem Einkommen vorgeschlagen. Lange hat US-Präsident Trump Ansprüche auf Grönland angemeldet. Jetzt gibt es eine Einigung mit Dänemark. Die USA bekommen die dauerhafte Kontrolle über die Sicherheit der Arktisinsel, teilte Trump mit. Unter anderem soll die Militärpräsenz weiter ausgebaut werden. Der Countdown für das größte Volksfest der Welt läuft. Am Mittag startet die Wiesn. Zum Oktoberfest in München werden wieder Millionen Besucher aus aller Welt erwartet. Für die Sicherheit sind hunderte Polizisten im Einsatz. Und gerade nach dem Vorfall am Flughafen Leipzig-Halle haben die Behörden auch Drohnen im Fokus. Dazu sagt Münchens Vizepolizeipräsident Christian Huber:
4: Insbesondere mit Leipzig und den Vorfällen der letzten Vergangenheit ist uns das auch bewusst, dass das Thema Drohnen natürlich auch heuer für die Wiesn entsprechend interessant ist. Wir werden für die gesamte Dauer der Wiesn entsprechende Maßnahmen treffen. Zum einen der Drohnendetektion und der Drohnenabwehr, damit wir diese Geschichten auch rechtzeitig erkennen und dagegen vorgehen können.
3: Bei der Bundeswehr gibt es jetzt auch das modernste Kampfflugzeug der Welt. Verteidigungsminister Pistorius hat im US-Bundesstaat Texas den ersten F-35 Tarnkappenjet in Empfang genommen. Die sollen die in die Jahre gekommenen Tornados ersetzen. Dresden stellt sich auf das Gastspiel von Hertha BSC Berlin bei Dynamo ein. Die Partie ist als Hochrisikospiel eingestuft. Rund ums Stadion gelten verschärfte Sicherheitsregeln. Beim letzten Hertha-Gastspiel im April hatte es schwere Ausschreitungen gegeben. Wegen der Strafen könnte ein Teil der Gästefans das Spiel boykottieren. Polizeisprecher Marco Laske sagte uns aber:
5: Gleichwohl wird mit etwa 500 bis 700 Hertha-Fans gerechnet hier in Dresden. Unsere Aufgabe wird es sein, hier ein Aufeinandertreffen zu verhindern, Szenen, wie es quasi bei der bekannten Begegnung mit dem Blattsturm gegeben hat, zu verhindern. Das ist Aufgabe der Polizei, also letztendlich für die öffentliche Sicherheit und Ordnung die Gewähr zu tragen.
3: Machtdemonstration vom FC Bayern in der Fußball-Bundesliga. Der Rekordmeister hat Union Berlin mit 7:0 abgefertigt und ist damit zumindest vorübergehend wieder Tabellenführer. 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
6: Nichts los auf den Straßen, ihr habt überall freie Fahrt. Staus und Blitzer immer melden an unsere kostenfreie Hotline 0800 0815 200. Das Wetter im Freistaat. Viele Wolken gibt's heute, aber es bleibt trocken und später kann auch mal die Sonne durchkommen. Die Höchstwerte liegen bei 21 bis 23 Grad. Morgen starten wir mit vielen Wolken und Regen. Später wird's freundlicher mit Sonne und Wolken und nur noch vereinzelt Schauern, maximal 21 Grad.
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1: Um 3.30 Uhr, ich bin Colin Mock. Bis Jahresende gibt es 17 Cent pro Liter Tankrabatt. Darauf haben sich Bund und Länder jetzt geeinigt. Er gilt ab Oktober. Zum Jahreswechsel soll er dann aber durch einen Spritpreisdeckel abgelöst werden. Kosten soll die Entlastung insgesamt rund 2,5 Milliarden Euro. Bund und Länder teilen sich die Kosten. Weiter im Raum steht der Bundesregierung zufolge auch eine Direktzahlung an Bürgerinnen und Bürger wegen der hohen Energiepreise. Das hatte unter anderem Bundeswirtschaftsministerin Reiche für Haushalte mit niedrigem Einkommen vorgeschlagen. Lange hat US-Präsident Trump Ansprüche auf Grönland angemeldet. Jetzt gibt es eine Einigung mit Dänemark. Die USA bekommen die dauerhafte Kontrolle über die Sicherheit der Arktisinsel, teilte Trump mit. Unter anderem soll die Militärpräsenz weiter ausgebaut werden. Der Countdown für das größte Volksfest der Welt läuft. Am Mittag startet die Wiesn. Zum Oktoberfest in München werden wieder Millionen Besucher aus aller Welt erwartet. Für die Sicherheit sind hunderte Polizisten im Einsatz. Und gerade nach dem Vorfall am Flughafen Leipzig-Halle haben die Behörden auch Drohnen im Fokus. Dazu sagt Münchens Vizepolizeipräsident Christian Huber:
2: Insbesondere mit Leipzig und den Vorfällen der letzten Vergangenheit ist uns das auch bewusst, dass das Thema Drohne natürlich auch heuer für die Wiesn entsprechend interessant ist. Wir werden für die gesamte Dauer der Wiesn entsprechende Maßnahmen treffen. Zum einen der Drohnendetektion und der Drohnenabwehr, damit wir diese Geschichten auch rechtzeitig erkennen und dagegen vorgehen können.
1: Bei der Bundeswehr gibt es jetzt auch das modernste Kampfflugzeug der Welt. Verteidigungsminister Pistorius hat im US-Bundesstaat Texas den ersten F-35 Tarnkappenjet in Empfang genommen. Die sollen die in die Jahre gekommenen Tornados ersetzen. Dresden stellt sich auf das Gastspiel von Hertha BSC Berlin bei Dynamo ein. Die Partie ist als Hochrisikospiel eingestuft. Rund ums Stadion gelten verschärfte Sicherheitsregeln. Beim letzten Hertha-Gastspiel im April hatte es schwere Ausschreitungen gegeben. Wegen der Strafen könnte ein Teil der Gästefans das Spiel boykottieren. Polizeisprecher Marco Laske sagte uns aber:
3: Gleichwohl wird mit etwa 500 bis 700 Hertha-Fans gerechnet hier in Dresden. Unsere Aufgabe wird es sein, hier ein Aufeinandertreffen zu verhindern. Sehen, wie es quasi bei der bekannten Begegnung

0: dem Blattsturm Gegebenheit zu verhindern, das ist Aufgabe der Polizei, also letztendlich für die öffentliche Sicherheit und Ordnung die Gewähr zu tragen.
1: Machtdemonstration vom FC Bayern in der Fußball-Bundesliga. Der Rekordmeister hat Union Berlin mit 7:0 abgefertigt und ist damit zumindest vorübergehend wieder Tabellenführer. 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
3: Im Moment ist alles frei auf den Straßen bei uns in Sachsen. Es gibt keine Staus. Staus und Blitzer immer melden an unsere kostenfreie Hotline 0800 0815 200. Das Wetter im Freistaat. Viele Wolken gibt's heute, aber es bleibt trocken und später kann auch mal die Sonne durchkommen. Die Höchstwerte liegen bei 21 bis 23 Grad. Morgen starten wir mit vielen Wolken und Regen. Später wird's freundlicher mit Sonne und Wolken und nur noch vereinzelt Schauern, maximal 21 Grad.
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3: Um 4 Uhr, ich bin Colin Mock. Der neue Tankrabatt steht. Von Oktober an bis Ende des Jahres gibt es 17 Cent pro Liter. Darauf haben sich Bund und Länder geeinigt. Ab dem nächsten Jahr soll dann ein Spritpreisdeckel eingeführt werden. Die Kosten für den Tankrabatt betragen laut Bundesregierung rund 2,5 Milliarden Euro. Sie werden zusammen mit den Ländern geteilt. Eine mögliche Direktzahlung für Bürgerinnen und Bürger angesichts der hohen Energiepreise soll wohl außerdem weiter verfolgt werden. Man werde die Preisentwicklung und mögliche wirtschaftliche Folgen weiterhin eng beobachten, heißt es dazu von der Bundesregierung. Die USA bekommen die dauerhafte Kontrolle über die Sicherheit Grönlands. Eine entsprechende Vereinbarung mit Dänemark hat US-Präsident Trump jetzt verkündet. Unter anderem brauchen andere Staaten die Genehmigung der USA, wenn sie Militärbasen auf der Arktisinsel errichten wollen. In München läuft der Countdown zum Oktoberfest. Am Mittag startet das größte Volksfest der Welt. Erstmals übernimmt der neue Münchner Oberbürgermeister Dominik Krause von den Grünen den traditionellen Fassanstich zum Wiesnauftakt. Er sagt:
4: Es ist mir eine große Ehre, dass ich das als Oberbürgermeister machen darf. Und ich freue mich vor allem darüber, dass es so eine große Aufmerksamkeit für die Wiesen gibt. Das Oktoberfest ist das Aushängeschild weit über die Stadtgrenzen hinaus und für uns als Stadt total wichtig in den 2 Wochen, aber auch quasi in der Strahlkraft das ganze Jahr über.
3: Die Bierpreise sind währenddessen erneut gestiegen. Eine Maß Bier kostet dieses Jahr zwischen 15 und 16 Euro. Die Wachstumsaussichten für Deutschlands Wirtschaft hellen sich auf. Das sagt zumindest der Bundesverband der deutschen Industrie. Der BDI hat seine Konjunkturprognose deutlich angehoben und rechnet in diesem Jahr jetzt mit einem Wachstum von 1%. Die Dresdner Polizei bereitet sich auf das Spiel von Dynamo gegen Hertha vor. Beim letzten Gastspiel im April hatte es im Stadion ordentlich gekracht. Fans stürmten den Platz und beschossen sich mit Pyrotechnik. Die Polizei ist jetzt mit deutlich mehr Leuten als sonst im Einsatz. Zur Anreise der Hertha-Fans sagte uns Sprecher Marco Laske:
5: Wir haben in der Planung einen sogenannten Shuttle eingerichtet, der die Gästefans zum Stadion bringt von einem Parkplatz. Auch die Bahnanreisenden werden von uns betreut. Das ist aber in dem Fall nicht die Masse. Das Gros der Berliner Fans wird individuell anreisen, das heißt mit Bussen oder eben mit dem Privatfahrzeug.
3: Heftige Klatsche für Union Berlin in der Fußball-Bundesliga. Auswärts beim FC Bayern gab es ein 0:7. Für die Münchner geht es damit vorerst an die Tabellenspitze. Union bleibt mit nur 1 Punkt im Tabellenkeller. 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
6: Nichts los auf den Straßen, ihr habt überall freie Fahrt. Staus und Blitzer immer melden an unsere kostenfreie Hotline 0800 0815 200. Das Wetter im Freistaat. Viele Wolken gibt's heute, aber es bleibt trocken und später kann auch mal die Sonne durchkommen. Die Höchstwerte liegen bei 21 bis 23 Grad. Morgen starten wir mit vielen Wolken und Regen. Später wird's freundlicher mit Sonne und Wolken und nur noch vereinzelt Schauern, maximal 21 Grad.
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1: Um 4.30 Uhr. Ich bin Colin Mock. Der neue Tankrabatt steht. Von Oktober an bis Ende des Jahres gibt es 17 Cent pro Liter. Darauf haben sich Bund und Länder geeinigt. Ab dem nächsten Jahr soll dann ein Spritpreisdeckel eingeführt werden. Die Kosten für den Tankrabatt betragen laut Bundesregierung rund 2,5 Milliarden Euro. Sie werden zusammen mit den Ländern geteilt. Eine mögliche Direktzahlung für Bürgerinnen und Bürger angesichts der hohen Energiepreise soll wohl außerdem weiter verfolgt werden. Man werde die Preisentwicklung und mögliche wirtschaftliche Folgen weiterhin eng beobachten, heißt es dazu von der Bundesregierung. Die USA bekommen die dauerhafte Kontrolle über die Sicherheit Grönlands. Eine entsprechende Vereinbarung mit Dänemark hat US-Präsident Trump jetzt verkündet. Unter anderem brauchen andere Staaten die Genehmigung der USA, wenn sie Militärbasen auf der Arktisinsel errichten wollen. In München läuft der Countdown zum Oktoberfest. Am Mittag startet das größte Volksfest der Welt. Erstmals übernimmt der neue Münchner Oberbürgermeister Dominik Krause von den Grünen den traditionellen Fassanstich zum Wiesnauftakt. Er sagt:
2: Es ist mir eine große Ehre, dass ich das als Oberbürgermeister machen darf. Und ich freue mich vor allem darüber, dass es so eine große Aufmerksamkeit für die Wiesen gibt. Das Oktoberfest ist das Aushängeschild weit über die Stadtgrenzen hinaus und für uns als Stadt total wichtig in den zwei Wochen, aber auch quasi in der Strahlkraft das ganze Jahr über.
1: Die Bierpreise sind währenddessen erneut gestiegen. Eine Maß Bier kostet dieses Jahr zwischen 15 und 16 Euro. Die Wachstumsaussichten für Deutschlands Wirtschaft hellen sich auf. Das sagt zumindest der Bundesverband der deutschen Industrie. Der BDI hat seine Konjunkturprognose deutlich angehoben und rechnet in diesem Jahr jetzt mit einem Wachstum von 1%. Die Dresdner Polizei bereitet sich auf das Spiel von Dynamo gegen Hertha vor. Beim letzten Gastspiel im April hatte es im Stadion ordentlich gekracht. Fans stürmten den Platz und beschossen sich mit Pyrotechnik. Die Polizei ist jetzt mit deutlich mehr Leuten als sonst im Einsatz. Zur Anreise der Hertha-Fans sagte uns Sprecher Marco Laske:
3: Wir haben in der Planung einen sogenannten Shuttle eingerichtet, der die Gästefans zum Stadion bringt von einem Parkplatz. Auch die Bahnanreisenden.

0: werden von uns betreut. Das ist aber in dem Fall nicht die Masse. Das Gros der Berliner Fans wird individuell anreisen, das heißt mit Bussen oder eben mit dem Privatfahrzeug.
1: Heftige Klatsche für Union Berlin in der Fußball-Bundesliga. Auswärts beim FC Bayern gab es ein 0:7. Für die Münchner geht es damit vorerst an die Tabellenspitze. Union bleibt mit nur einem Punkt im Tabellenkeller. 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
3: Nichts los auf den Straßen, ihr habt überall freie Fahrt. Staus und Blitzer immer melden an unsere kostenfreie Hotline 0800 0815 200. Das Wetter im Freistaat. Viele Wolken gibt's heute, aber es bleibt trocken und später kann auch mal die Sonne durchkommen. Die Höchstwerte liegen bei 21 bis 23 Grad. Morgen starten wir mit vielen Wolken und Regen. Später wird's freundlicher mit Sonne und Wolken und nur noch vereinzelt Schauern, maximal 21 Grad.
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3: Um 5 Uhr, ich bin Colin Mock. Bis Jahresende gibt es 17 Cent pro Liter Tankrabatt. Darauf haben sich Bund und Länder jetzt geeinigt. Er gilt ab Oktober. Zum Jahreswechsel soll er dann aber durch einen Spritpreisdeckel abgelöst werden. Kosten soll die Entlastung insgesamt rund 2,5 Milliarden Euro. Bund und Länder teilen sich die Kosten. Weiter im Raum steht der Bundesregierung zufolge auch eine Direktzahlung an Bürgerinnen und Bürger wegen der hohen Energiepreise. Das hatte unter anderem Bundeswirtschaftsministerin Reiche für Haushalte mit niedrigem Einkommen vorgeschlagen. Lange hat US-Präsident Trump Ansprüche auf Grönland angemeldet. Jetzt gibt es eine Einigung mit Dänemark. Die USA bekommen die dauerhafte Kontrolle über die Sicherheit der Arktisinsel, teilte Trump mit. Unter anderem soll die Militärpräsenz weiter ausgebaut werden. Der Countdown für das größte Volksfest der Welt läuft. Am Mittag startet die Wiesn. Zum Oktoberfest in München werden wieder Millionen Besucher aus aller Welt erwartet. Für die Sicherheit sind hunderte Polizisten im Einsatz. Und gerade nach dem Vorfall am Flughafen Leipzig-Halle haben die Behörden auch Drohnen im Fokus. Dazu sagt Münchens Vizepolizeipräsident Christian Huber:
4: Insbesondere mit Leipzig und den Vorfällen der letzten Vergangenheit ist uns das auch bewusst, dass das Thema Drohnen natürlich auch heuer für die Wiesn entsprechend interessant ist. Wir werden für die gesamte Dauer der Wiesn entsprechende Maßnahmen treffen. Zum einen der Drohnendetektionen, der Drohnenabwehr, damit wir diese Geschichten auch rechtzeitig erkennen und dagegen vorgehen können.
3: Dresden stellt sich auf das Gastspiel von Hertha BSC Berlin bei Dynamo ein. Die Partie ist als Hochrisikospiel eingestuft. Rund ums Stadion gelten verschärfte Sicherheitsregeln. Beim letzten Hertha-Gastspiel im April hatte es schwere Ausschreitungen gegeben. Wegen der Strafen könnte ein Teil der Gästefans das Spiel boykottieren. Polizeisprecher Marco Laske sagte uns aber:
5: Gleichwohl wird mit etwa 500 bis 700 Hertha-Fans gerechnet hier in Dresden. Unsere Aufgabe wird es sein, hier ein Aufeinandertreffen zu verhindern, Szenen, wie es quasi bei der bekannten Begegnung mit dem Blattsturm gegeben hat, zu verhindern. Das ist Aufgabe der Polizei, also letztendlich für die öffentliche Sicherheit und Ordnung die Gewähr zu tragen.
3: Machtdemonstration vom FC Bayern in der Fußball-Bundesliga. Der Rekordmeister hat Union Berlin mit 7:0 abgefertigt und ist damit zumindest vorübergehend wieder Tabellenführer. 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
6: Im Moment ist alles frei auf den Straßen bei uns in Sachsen. Es gibt keine Staus. Staus und Blitzer immer melden an unsere kostenfreie Hotline 0800 0815 200. Das Wetter im Freistaat. Viele Wolken gibt es heute und es bleibt meistens trocken. Nur im Süden wirkt es zwischendurch mal freundlicher. Später am Tag klettern die Höchstwerte auf 21 bis 23 Grad. In den Bergen ist es etwas kühler. Morgen startet es erstmal nass mit Regen. Später mischen sich Sonne und Wolken dazu. Und ab und zu kommt ein Schauer runter, vereinzelt auch ein Gewitter, maximal 21 Grad.
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4: Es gibt gerade keine Staus, ihr kommt entspannt durch. Staus und Blitzer immer melden an unsere kostenfreie Hotline 0800 0815 200.
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4: Das Wetter im Freistaat. Viele Wolken gibt es heute und es bleibt meistens trocken. Nur im Süden wirkt es zwischendurch mal freundlicher. Später am Tag klettern die Höchstwerte auf 21 bis 23 Grad. In den Bergen ist es etwas kühler. Morgen startet es erstmal nass mit Regen, später mischen sich Sonne und Wolken dazu und ab und zu kommt ein Schauer runter, vereinzelt auch ein Gewitter, maximal 21 Grad.
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4: Um 6 Uhr, ich bin Holger Dilk. Der neue Tankrabatt steht. Von Oktober an bis Ende des Jahres gibt es 17 Cent pro Liter. Ab dem kommenden Jahr soll dann ein Spritpreisdeckel eingeführt werden. Colin Mock.
5: Die Kosten für den Tankrabatt betragen laut Bundesregierung rund 2,5 Milliarden Euro. Sie werden mit den Ländern geteilt. Eine mögliche Direktzahlung für Bürgerinnen und Bürger angesichts der hohen Energiepreise soll wohl außerdem weiter verfolgt werden. Das hatte Bundeswirtschaftsministerin Reiche für Geringverdiener vorgeschlagen. Man werde die Preisentwicklung und mögliche wirtschaftliche Folgen weiterhin eng beobachten, heißt es dazu von der Bundesregierung.
4: Was tun, wenn in unmittelbarer Nähe jemand beleidigt oder sogar angegriffen wird? Der heutige Tag der Zivilcourage soll genau dafür den Blick schärfen. Und das ist sehr wichtig, denn Beleidigungen und Übergriffe häufen sich, sagt uns Joachim Brandt vom Opferhilfeverein Weißer Ring.
6: Wir haben im Augenblick, das merkt man an allen Ecken und Kanten, ziemlich angespannte Stimmung, sowohl in der realen Welt und ganz besonders aber auch in der digitalen Welt. Und das ist schon eine besorgniserregende Entwicklung.
4: Bundesweit wird heute auf Verhaltenstipps und Hilfsangebote aufmerksam gemacht. Die Wachstumsaussichten für Deutschlands Wirtschaft hellen sich auf, das sagt der Bundesverband der deutschen Industrie. Der BDI hat seine Konjunkturprognose deutlich angehoben und rechnet in diesem Jahr jetzt mit einem Wachstum von 1%. Die USA bekommen die dauerhafte Kontrolle über die Sicherheit Grönlands. Eine entsprechende Vereinbarung mit Dänemark hat US-Präsident Trump verkündet. Unter anderem brauchen andere Staaten jetzt die Genehmigung der USA, wenn sie Militärbasen auf der Arktisinsel errichten wollen. Dynamo Dresden gegen Hertha BSC, das ist heute das Topspiel der zweiten Liga. Beide Clubs treffen ab 20.30 Uhr im Rudolf-Habich-Stadion unter Flutlicht aufeinander. Es ist ein Duell mit viel Brisanz. Beim letzten Aufeinandertreffen beider Clubs im April hatte es schwere Ausschreitungen gegeben. Machtdemonstration des 1. FC Bayern München in der Fußball-Bundesliga. Der Rekordmeister hat Union Berlin mit 7:0 abgefertigt und ist damit zumindest vorübergehend wieder Tabellenführer. 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
7: Nichts los im Moment, die Straßen in Sachsen sind frei. Staus und Blitzer immer melden an unsere kostenfreie Hotline 0800 0815 200. Das Wetter im Freistaat. Viele Wolken gibt es heute und es bleibt meistens trocken. Nur im Süden wirkt es zwischendurch mal freundlicher. Später am Tag klettern die Höchstwerte auf 21 bis 23 Grad. In den Bergen ist es etwas kühler. Morgen startet es erstmal nass mit Regen. Später mischen sich Sonne und Wolken dazu. Und ab und zu kommt ein Schauer runter, vereinzelt auch ein Gewitter, maximal 21 Grad.
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7: In Moritzburg sind die Straßen rund um das Schloss wegen der Hengstparade bis heute Abend gesperrt. Eine Umleitung ist eingerichtet. Staus und Blitzer immer melden an unsere kostenfreie Hotline 0800 0815 200.
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7: Das Wetter im Freistaat. Viele Wolken gibt es heute und es bleibt meistens trocken. Nur im Süden wirkt es zwischendurch mal freundlicher. Später am Tag klettern die Höchstwerte auf 21 bis 23 Grad. In den Bergen ist es etwas kühler. Morgen startet es erstmal nass mit Regen, später mischen sich Sonne und Wolken dazu und ab und zu kommt ein Schauer runter, vereinzelt auch ein Gewitter, maximal 21 Grad.
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1: Um 7 Uhr, ich bin Holger Dilk. Zusammen mehr bewegen, unter diesem Motto hat Sachsens Ministerpräsident heute viele Jugendliche in die Staatskanzlei eingeladen. Mit Regierungsvertretern und Experten wollen sie diskutieren und ihre Ideen einbringen. Michael Kretschmer sagt:
2: Es geht um eine große Breite, natürlich um die großen Themen, die gerade eine Rolle spielen, Krieg und Frieden, Klimaschutz, aber eben auch, wie geht Bildung beispielsweise weiter, wie wollen wir dort vorangehen, wie ist die Erschließung im ländlichen Raum. Es ist wirklich ein breiter Strauß an Themen, das macht es auch so spannend.
1: Sachsen feiert heute den Tag des Handwerks. Jeder achte Beschäftigte arbeitet hierzulande in der Branche. Damit belegt Sachsen bundesweit Platz 3 zusammen mit Sachsen-Anhalt. Auf dem Land ist die Quote noch wesentlich höher. Spitzenreiter ist der Landkreis Görlitz mit insgesamt 16%. Bis Jahresende gibt es 17 Cent pro Liter Tankrabatt. Darauf haben sich Bund und Länder geeinigt. Er gilt ab Oktober. Zum Jahreswechsel soll er dann durch einen Spritpreisdeckel abgelöst werden. Colin Mock mit den Einzelheiten.
3: Kosten soll die Entlastung insgesamt rund 2,5 Milliarden Euro. Bund und Länder teilen sich das. Weiter im Raum steht der Bundesregierung zufolge auch eine Direktzahlung an Bürgerinnen und Bürger wegen der hohen Energiepreise. Das hatte unter anderem Bundeswirtschaftsministerin Reiche für Haushalte mit niedrigem Einkommen vorgeschlagen.
1: Nicht wegschauen, sondern eingreifen, wenn jemand beleidigt oder bedroht wird. Dazu wird heute am Tag der Zivilcourage ermutigt. Bundesweit machen Aktionen darauf aufmerksam. Man muss auch nicht immer selbst der Held oder die Heldin sein, um anderen zu helfen, sagte uns Joachim Brandt vom Opferhilfeverein Weißer Ring.
4: Wenn sich jemand nicht traut, dort einzugreifen oder eben eine Eigengefährdung sieht, dann ist es immer wichtig und hilfreich, die 110 zu wählen, um dann die Profis ranzulassen.
1: Der Bundesverband der deutschen Industrie rechnet in diesem Jahr mit einem Wirtschaftswachstum von 1%. Rückenwind gebe das starke Geschäft mit europäischen Partnern und staatlichen Ausgaben für Infrastruktur und Rüstung, heißt es vom BDI. Brisantes Zweitliga-Duell in Dresden. Dynamo spielt heute gegen Hertha BSC. Beim letzten Aufeinandertreffen hatte es im Rudolf-Harbig-Stadion schwere Ausschreitungen gegeben. 5 Siege aus 5 Spielen, das ist die bisherige Bilanz der Berliner Dynamo-Trainer Thomas Stamm.
5: Unfassbar geschlossen, unglaubliche Intensität als Gruppe gegen den Ball, mit dem Ball eine deutlich höhere Intensität. Und dann ist das Schöne im Fußball, dass das im Normalfall zum Erfolg führt. Das wirkt homogen von außen, weil du siehst, jeder sprintet zum Ball. Wenn sie überspielt werden, sprinten sie nach, haben gefühlt alle 10 Feldspieler hinterm Ball.
1: Auf Dynamo kommt also eine schwere Aufgabe zu. Anstoß heute Abend ist um 20.30 Uhr. 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
6: Der RSA-Verkehrsreport. 7:02 haben wir es. Achtung, in Moritzburg sind die Straßen rund um das Schloss wegen der Hengstparade bis heute Abend wieder gesperrt. Eine Umleitung ist natürlich eingerichtet und die Hengstparade ist natürlich ein Highlight dort in der Region. Also schaut gerne mal vorbei. Und wenn ihr ansonsten noch was gesehen habt, Staus oder Blitzer, bekommt ihr hier immer geliefert, jede halbe Stunde. Aber ihr könnt sie mir natürlich auch kostenfrei melden unter der 0800 0815 200. Das RSA-Wetter ist gerade wunderschön. Wir haben so einen herrlich goldenen Glanz von der Morgensonne. Dazu sind auch ein paar Wolken unterwegs. Und ja, es kann heute noch mal eine ganz kurze Regenhusche dabei sein. Es bleibt aber wirklich meist eher trocken. Die Sonne drückt sich auch mal durch bei 19 bis 23 Grad. Aktuell haben wir da schon auch 11 bis 10 Grad erreicht. Also auch ganz angenehm heute wieder. Morgen dafür dann eher grau. Bei bis zu 20 Grad auch immer mal wieder Regen und Niesel dabei. Aber das ist eben auch dieses Herbst- und Einkuschelwetter.
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6: Abschalten, abtanzen, abrocken und aber. Das gibt's nur hier und damit einen wunderschönen guten Morgen gewünscht. Ich schicke euch schon in einer Stunde in die Spreewaldtherme Burg, Punkt 9. Außerdem gibt's heute Tickets für Maggie Riley, The Firebirds und wer dranbleibt, schnappt sich um 11 noch die Tickets für Aber Gold. Das wird also wieder ein wilder Ritt, aber zusammen gehen wir's an. Wie immer, aber erstmal Käffchen in der Hand, reinmarschiert jetzt ins Wochenende mit Status Quo in die Arminau. Das ist RSA.

0: Kennt ihr die 3-I-Regel? Irgendwas ist immer. Schönen guten Morgen am Samstag, hier ist RSA. Was ist es bei euch? Heute nochmal arbeiten, schlecht geschlafen oder vielleicht noch gar nicht geschlafen? Lasst gerne mal von euch hören unter der 0341 3937 4x8. Und jetzt schönen guten Morgen nach Radebeul. Hallo Karin.
1: Einen schönen guten Morgen, ihr Lieben. Unser Eins ist schon munter, weil es gleich auf Arbeit ins Seniorenheim geht. Ich arbeite in der Küche, bin zwar schon 70 Jahre alt, aber mit meinen Kollegen macht es Spaß, noch zu arbeiten. Wünsche euch ein wunderschönes Wochenende. Macht weiter so.
0: Oh, liebe Karin, erstmal ganz lieben Dank auch für deine wunderschöne Nachricht. Grüß mir auch ganz lieb die Kollegen, habt heute einen entspannten Dienst und wie toll ist es einfach, dass du so motiviert unterwegs bist und so einen Spaß an deiner Arbeit hast. Es ist ja auch so ein wichtiger Job, ne? Und ich weiß auch, was ein gutes Team im Leben einfach ausmacht. Ja, und da kann ich wirklich hier bei uns im Haus ein Lied davon singen. Wobei wir singen ja eher die Kult-Hit-Cover, ne? Gleich zum Beispiel der Heinz aus Delitzsch, der hat einen meiner absoluten Lieblingshits gecovert. Das wird eine Journey, sag ich euch, hier in 7 Minuten.
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0: Kommt mir gut in euer Wochenende. Das ist RSA am Samstag. Ja, und hier bringen wir euer famoses Talent ins Radio.
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0: Egal, ob ihr euren Lieblingssong in der Originalversion nachspielt oder mal was komplett Neues draus macht. Ob solo oder mit dem ganzen Chor zusammen, covert euren Lieblingshit aus den 80ern oder 90ern, nehmt das Ganze auf und gewinnt mit ein bisschen Glück 2000 Euro. Mitgemacht hat auch der Heinz in Delitzsch. Ja, und der hat seine Band Plan 2 mit eingespannt, um Journey zu covern. Und so klingt Don't Stop Believin' in Delitzsch. Die Nummer macht einen Spaß. Plan 2, damit geht's für euch zur Jury-Auswahl. Richtig starke Nummer. Ja, und ihr könnt natürlich jetzt am Wochenende auch direkt mal loslegen. Es schlummert doch in euch. Lasst es raus und ladet hoch eure Version von eurem Lieblingshit als MP3 auf rsa-sachsen.de. Dort habt ihr auch nochmal alle Infos zum Nachlesen.
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0: Falls ihr es noch nicht gemerkt habt, ich liebe diese Nummer. Plan 2 wissen eben, was gute Mucke ist. Und darum spielen wir es jetzt natürlich nochmal in voller Länge. Einen meiner absoluten Lieblingshits. Das ist Journey, Don't Stop Believin'. Das ist RSA am Samstag.

0: Journey und dann noch Vamp. Freunde, so geht wach werden, so muss auch ein Wochenende starten. Das ist RSA. Ja, und wir machen direkt weiter so. Gleich mit The Communards, Don't Leave Me This Way. Außerdem die Backstreet Boys und Sexy Rod Stewart. Ja, das ist RSA. 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

0: Der RSA Verkehrssupport. Eine Minute nach 7:30 haben wir es und wir haben eine Meldung aus Moritzburg. Da sind die Straßen rund ums Schloss wegen der Hengstparade bis heute Abend gesperrt. Ein absolutes Highlight. Schaut's euch gerne an. Ansonsten sind natürlich für euch Umleitungen ausgeschildert. Staus und Blitzer könnt ihr hier wie immer melden, kostenfrei unter der 0800 0815 200.
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0: Wenn du jetzt aus dem Fenster guckst, weißt du Bescheid, das wird ein guter Tag. Das RSA-Wetter sieht nach herrlich goldener Sonne aus. Dazu sind zwar ein paar Wolken am Himmel, aber die lassen heute immer wieder die Sonne durchkommen. Es ist meist trocken, es kann mal eine kurze Regenhusche in Sachsen dabei sein. Aber verlasst euch lieber auf das schöne Wetter bei 19 bis 23 Grad heute. Morgen sieht es nämlich schon wieder eher grau aus. Da muckeln wir uns einfach zu Hause ein. Bei 20 Grad kannst du dir schön das Regenwetter von drinnen angucken.
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0: Wunderschönen guten Morgen zusammen. Werte Lords und Ladies, wie ihr ganz einfach an euren Adelstitel kommt, das hört ihr hier 7:45. Jetzt rocken wir aber erstmal zusammen das Badezimmer. Schön unter der Dusche. Luftgitarre, das sind Joan Jett and Blackhearts bei RSA.

dann möchte dich im Bett gleich nochmal rumdrehen, oder? Ihr hört RSA am Samstag. Schönen guten Morgen zusammen. Seid ihr auch Team Wochenendschicht? Herzlich willkommen. Grüße gehen auch jetzt raus an die Leipziger Busfahrer. Sagt mal, macht ihr während der Fahrt so ab und zu auch gern mal die Augen zu? Wir müssen reden über die Sprüche auf den Bussen in Leipzig. Die sind hinten auf der Heckscheibe drauf. Ich finde die auch richtig cool, denn da ist auch sowas dabei wie Parkplatzsuche, kennen wir nicht. Aber auf einem steht, Hände weg vom Lenkrad und Augen zu im Bus, kein Problem. Und wir wissen alle, wie es gemeint ist. Das spricht die Autofahrer an. Ne? Aber ich würde mich trotzdem freuen, wenn wenigstens einer im Bus nicht die Hände vom Lenkrad wegnimmt und die Augen zumacht. Wie gesagt, Grüße an meine Busfahrer in Leipzig und in ganz Sachsen, damit es jetzt wieder bei euch ganz entspannt rollt im Bus. Habe ich jetzt für euch Eurythmics bei RSA. Gute Fahrt!

0: Raketenstart heute, diesen Samstag. Schönen guten Morgen, das ist RSA. Werte Lords, werte Ladies, so bekommt ihr euren Adelstitel. Denn wusstet ihr, dass man so ungefähr für einen schmalen Huni ein Stück schottische Highlands kaufen kann? Seriöse Anbieter wie Highland Titles machen das möglich. Ihr bekommt da symbolisch die Nutzungsrechte für ein kleines Stück Land. Und ja, das ist ein sehr, sehr, sehr kleines Stück Land. Also wenn ihr Schuhgröße 40 und mehr habt, dann wird es schon schwierig, mit beiden Füßen auf diesem Stück Land zu stehen. Aber hey, das Fetzige ist ja, als Grundstückbesitzer in Schottland bekommt ihr urkundlich den Titel Lord oder Lady. Und ich finde, das ist auch eine richtig schöne Geschenkidee. Also wenn ihr mal wieder was zum, keine Ahnung, 40., 60. braucht, dann verschenkt doch einfach einen Adelstitel mit einem kleinen Stück Schottland. Das Geld kommt am Ende dem schottischen Naturschutz zugute. Also da bereichert sich nicht jemand. Das Geld ist da auch wirklich sinnvoll hingebracht und ihr bekommt dafür einen Adelstitel. Win-win!
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0: Rod Stewart. Ihr hört RSA. Schönen guten Morgen, Freistaat. Das Frühstück wird hier gleich himmlisch mit Queen, Heaven for Everyone. Und dann heben wir ab mit Major Tom. 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
2: Um 8 Uhr. Ich bin Holger Dilk. Zusammen mehr bewegen, unter diesem Motto hat Ministerpräsident Kretschmer heute viele junge Menschen nach Dresden eingeladen. In der Staatskanzlei wollen sie mit Experten über wichtige Themen diskutieren. Benno Hille.
3: Im Zentrum stehen der Klimawandel, mentale Gesundheit und die Sicherheit im Land. In verschiedenen Gruppen sollen die 14- bis 21-Jährigen eigene Ideen entwickeln und können sich mit ihren Fragen an die Regierung wenden. Neben Michael Kretschmer sind Kultusminister Clemens, Sozialministerin Köpping und Umweltstaatssekretär Ulrich Menke mit dabei. Die Konferenz beginnt um 10 und dauert bis in den Nachmittag.
2: Das Landesernte-Dankfest läuft. Es ist am Abend in Wurzen eröffnet worden. Übers Wochenende gibt es ein vielfältiges Programm mit Landmarkt, Erntekronen, Ausstellung, Blaulichtmeile und Familienangeboten. Es sind zusätzliche Züge und Busse im Einsatz. Vor Ort gibt es auch einen großen Parkplatz und ein Bus-Shuttle. Der neue Tankrabatt steht. Von Oktober an bis Ende des Jahres gibt es 17 Cent pro Liter. Ab dem kommenden Jahr soll dann ein Spritpreisdeckel eingeführt werden. Colin Mock.
4: Die Kosten für den Tankrabatt betragen laut Bundesregierung rund 2,5 Milliarden Euro. Sie werden mit den Ländern geteilt. Eine mögliche Direktzahlung für Bürgerinnen und Bürger angesichts der hohen Energiepreise soll wohl außerdem weiter verfolgt werden. Das hatte Bundeswirtschaftsministerin Reiche für Geringverdiener vorgeschlagen. Man werde die Preisentwicklung und mögliche wirtschaftliche Folgen weiterhin eng beobachten, heißt es dazu von der Bundesregierung.
2: Die Wachstumsaussichten für Deutschlands Wirtschaft hellen sich auf, das sagt der Bundesverband der deutschen Industrie. Der BDI hat seine Konjunkturprognose deutlich angehoben und rechnet in diesem Jahr jetzt mit einem Wachstum von 1%. Flutlichtspiel für Dynamo. Die Dresdner treffen heute im Rudolf-Habich-Stadion auf Hertha BSC. Die Berliner haben bislang alle Zweitligaspiele in dieser Saison gewonnen. Beim letzten Duell der beiden Clubs im April hatte es schwere Ausschreitungen gegeben. Dynamo-Trainer Thomas Stamm.
5: Kann ja auch eine Chance sein für alle, also für den Verein Hertha BSC, für uns. Mir auch zu zeigen, dass man so ein Spiel 2030 mit einer tollen Atmosphäre so gestalten kann, wie der Rahmen sein soll. Es ist eine Chance, das als Plattform zu nutzen, zu zeigen, dass der Fußball im Zentrum steht und nicht andere Dinge. Und auf das freue ich mich, freuen sich die Spieler.
2: Anstoß heute Abend ist um 20.30 Uhr. Machtdemonstration des 1. FC Bayern München in der Fußball-Bundesliga. Der Rekordmeister hat Union Berlin mit 7:0 abgefertigt und ist damit zumindest vorübergehend wieder Tabellenführer. 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
6: Der RSA-Verkehrsreport. 8 ist es. Achtung auf der A9 in Nürnberg Richtung Berlin. Zwischen Dessau-Ost und Fockerode gab es gerade einen Unfall. Und in Moritzburg heute einrechnen, dass da die Hengstparade ist. Dadurch sind rund ums Schloss viele Straßen dicht. Bis heute Abend gesperrte Umleitung ist aber immer ausgeschildert. Staus und Blitzer könnt ihr mir wie immer melden. Kostenfrei unter der 0800 0815 200. Das RSA-Wetter legt schon mal einen richtig guten Start hin mit einer goldenen Morgensonne. Dazu sind ein paar Wolken unterwegs und ja, es kann auch mal eine kurze Regenhusche dabei sein, aber meistens bleibt es hier trocken bei heute 19 bis 23 Grad und die ersten 12 davon haben wir auch schon erreicht. Morgen sieht es dann eher grau aus, bis 20 Grad nochmal, aber Regen, Niesel, also das ist dann eher so das Herbstkuschelwetter.
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6: Wir schütteln jetzt den ganzen Stress der Woche ab, denn hier kommt für euch Urlaub für Körper und Seele. 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Das ist ein Wellness-Tag, den ihr jetzt braucht, unter der 0341 39 37 4 mal die 8. Und damit wünsche ich euch einen wunderschönen guten Morgen. Lasst den Kaffee jetzt mal so langsam wirken. Hier ist Sandra in The Heat of the Night, euer RSA 80er.

0: Wir kümmern uns, damit es euch gut geht. Das ist RSA am Samstag. 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Und jetzt gönnen wir uns eine kleine Auszeit in der Therme. Oder vielmehr der Marcel. Schönen guten Morgen, Marcel. Grüße nach Lauter.
1: Hallo, Grüße.
0: Na, wie geht's dir? Wie war deine Woche bis hierher?
1: Ja, anstrengend arbeiten muss man halt, ne?
0: Ja, das kennen wir alle, glaube ich. Und darum hast du dir das jetzt hier mehr als verdient. Für dich geht's in die Spreewald-Therme Burg. Herzlichen Glückwunsch.
1: Ja, super, danke.
0: Ich sag dir, auf dich warten 4 Stunden pure Entspannung, inklusive Solebad und Saunagarten. Also rein ins warme Wasser, abschalten und einfach mal die Seele baumeln lassen. Die Thermalsohle kommt direkt aus 1350 Metern Tiefe und ihr habt 7 verschiedene Saunen, die sorgen auch nochmal für ordentlich Entspannung. Wo bist du zuerst? Eher Thermalsohle oder dann doch in der Sauna?
1: Ich würde sagen alles. Und Sauna liegen am liebsten.
0: Ja, Sauna ist was Tolles. Wer darf denn mit ins Wellnessparadies?
1: Meine Freundin.
0: Macht euch
1: wir brauchen beide Entspannung, genau.
0: Dann macht ihr das genau richtig. Sag deiner Freundin ganz liebe Grüße von mir und dann lasst es euch richtig gut gehen in der Spreewald-Therme Burg mit Solebad und Saunagarten.
1: Mach ich, danke.
0: Na und nächste Stunde warten auf euch Tickets für Maggie Riley in Löbau. Punkt 9:00 nur hier bei RSA.

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So, meine Movie-Stars da draußen, wusstet ihr, dass euer Gesicht voraussagt, wie lang euer Leben wird? Ihr hört RSA am Samstag, eine, wie ich finde, verrückte neue Studie. Wenn ihr jünger ausseht, als ihr eigentlich seid, dann lebt ihr auch länger. Das Gleiche gilt leider auch andersrum. Und das liegt an den Telomeren, also den Schutzkappen auf eurer DNA. Kurz runtergebrochen, wenn die sich nicht so schnell abnutzen, dann seht ihr nicht nur jünger aus, dann seid ihr quasi biologisch auch noch jünger. Und dann lebt ihr natürlich auch noch länger. Und da könnt ihr drauf vertrauen, wenn euch jetzt häufiger jemand mal jünger schätzt. Und was natürlich auch zählt, wenn ihr euch selber jünger fühlt, fit und fröhlich, dann habt ihr natürlich auch noch ganz viel Zeit vor euch mit ganz tollen Momenten und Abenteuern. Und eins steht ja auch schon hier direkt in den Startlöchern. Der RSA-Hörertag im Freizeitpark Belantes. Reden wir gleich drüber. 8:45 hier bei RSA. 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

0: Wochenende muss Spaß machen und damit herzlich willkommen hier bei RSA. Hier seid ihr genau richtig. Gleich gibt's Genesis, Jesus He Knows Me, Susan Vega, Bee Gees und für alle, die erstmal ruhig wach werden wollen, F.R. David Wirtz. Das ist RSA, mehr Musik aus den 80ern und Kulthits, die Spaß machen.
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0: 0815 200.
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0: Es lohnt sich heute früh aufzustehen, denn das RSA-Wetter ist richtig schön. Blauer Himmel, dazwischen ziehen ein paar Wolken durch und die Sonne, die sehen wir heute häufiger. Es kann zwar hier und da mal eine kurze Regenhusche geben, aber meistens ist es wirklich trocken. Verlasst euch lieber darauf. Genießt nochmal das schöne Wetter heute bei bis zu 23 Grad, denn morgen ist es schon wieder eher grau, bei um die 20 Grad Regen und Niesel dabei. Das ist dann dieses Herbstkuschelwetter.
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0: Schönen guten Morgen zusammen. Wir laden euch ein zu einem Tag voller Spaß und Action. Wir treffen uns beim RSA-Hörertag im Freizeitpark Belantes. Zahlen müsst ihr natürlich nichts. Was ihr allerdings noch alles wissen müsst, das klären wir gleich hier 8:45. Jetzt genießen wir aber erstmal schön das Frühstücksmüsli mit Bad Boys Blue. Schönen Start in euer Wochenende mit RSA.

0: Das ist euer Samstag mit RSA. Und was ist denn das schon wieder für eine Woche? Ja, in München so.
1: Ortshaft ist.
0: Der neue Oberbürgermeister Krause hat fleißig trainiert für den heutigen Fassanstich und damit für die Eröffnung vom Oktoberfest Punkt um 12. In Berlin derweil der März so.
2: Ich möchte, dass wir am Sonntagabend um 18 Uhr hier in Berlin sagen können, es hat sich gelohnt. Wir haben den richtigen Kandidaten, wir haben die richtigen Antworten für diese Stadt und Stefan Evers wird der nächste regierende Bürgermeister von Berlin.
0: Und falls ihr euch fragt, ja, das ist von der Instagram-Seite von der CDU und das haben die drunter gelegt in dieser epischen Mucke. Berlin wählt morgen, schauen wir auf jeden Fall hin. Und es hat ja eine neue Zeitrechnung begonnen, die Ära Kloppo. Unser neuer Fußball-Bundestrainer Jürgen Klopp hat die Aufstellung für sein erstes Länderspiel gegen die Niederlande bekannt gegeben.
3: Es hat Spaß gemacht, den Kader zusammenzustellen. Wir haben nicht geguckt, was wir nicht haben, sondern wir haben geguckt, was haben wir und haben ganz viele Fußballtalente gefunden.
0: Ja, ganz viele trifft es auch auf den Punkt. 44 Spieler sind im Kader dabei. Das reicht eigentlich für 2 Kader. 11 Neulinge auch, also das zeigt doch einmal mehr Fußball mit Herz und Mut gibt's bei unserem Kloppo.
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0: Na, ich kenne euch doch. Ihr verschiebt das jetzt wieder auf nach dem Frühstück, nach der Arbeit. Nein, macht das jetzt. Das geht ratzfatz. So lange rattert der Kaffee in Ruhe durch.

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0: Ach ja, manchmal ist ein ruhiger Start in den Tag genau das, was die Seele mal braucht. Ihr hört RSA am Samstag, wir können aber auch Disco gleich mit Alcazar oder Rock mit Smokey und natürlich aufdrehen mit Meat Love. I do anything for love. Richtig schöne Nummer. 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
3: Um 9 Uhr, ich bin Holger Dilk. Klimaschutz, mentale Gesundheit, Bildung und die Sicherheit im Land, darum geht es heute bei der Jugendzukunftskonferenz in der Sächsischen Staatskanzlei. Ministerpräsident Kretschmer hat viele junge Menschen eingeladen, um mit Experten und Regierungsmitgliedern zu diskutieren. Er sagt:
4: Junge Menschen haben so wunderbare Ideen und sie schauen, was ist plausibel, was ist richtig, was sind Dinge, die wir bewegen können. Und das sind immer tolle Gespräche. Und das ist natürlich die Generation, die in Zukunft auch dieses Land weiter gestalten soll. Und deswegen die Ideen, die Themen, die Anliegen, die Wünsche, die Träume dieser Generation wollen wir in unser politisches Handeln mit einbeziehen.
3: Jeder achte Beschäftigte in Sachsen arbeitet im Handwerk. Das ist der dritthöchste Anteil bundesweit, zusammen mit Sachsen-Anhalt. Trotz wirtschaftlicher Schwierigkeiten sucht die Branche ständig Nachwuchs. Gerade auf dem Land gibt es laut der Arbeitsagentur zunehmend Engpässe, etwa im Heizungs-, Sanitär- und Klimabereich. Bis Jahresende gibt es 17 Cent pro Liter Tankrabatt. Darauf haben sich Bund und Länder geeinigt. Er gilt ab Oktober. Zum Jahreswechsel soll er dann durch einen Spritpreisdeckel abgelöst werden. Colin Mock mit den Einzelheiten.
5: Kosten soll die Entlastung insgesamt rund 2,5 Milliarden Euro. Bund und Länder teilen sich das. Weiter im Raum steht der Bundesregierung zufolge auch eine Direktzahlung an Bürgerinnen und Bürger wegen der hohen Energiepreise. Das hatte unter anderem Bundeswirtschaftsministerin Reiche für Haushalte mit niedrigem Einkommen vorgeschlagen.
3: Sachsens Wirtschaftsminister Panther begrüßt die Pläne, auch weil hier bei uns Tanken im bundesweiten Vergleich besonders teuer ist. Pendler, Handwerker, Logistikunternehmen und der Mittelstand haben lange auf dieses Signal gewartet, sagte Panther. Er fordert, jetzt muss die Entlastung schnell an der Zapfsäule ankommen. Der Steuerzahlerbund fordert einen neuen Straftatbestand, Haushaltsuntreue. Hintergrund ist das Mautdebakel um Ex-Verkehrsminister Scheuer, das den Bund und damit die Steuerzahler mehr als 240 Millionen Euro gekostet hat. Mehr von Daniel Baumberg.
6: Der Präsident des Bundes der Steuerzahler Holznagel sagte dem Redaktionsnetzwerk Deutschland, bei der Haftung von Bundesministern bestehen Regelungslücken sowohl im Strafrecht als auch im Zivilrecht. Aus seiner Sicht muss man daran. Holznagel betont zwar, Minister brauchen Entscheidungsspielraum. Er sagt aber auch, diese Freiheit darf nicht zum Freibrief werden, der Schadenersatz bei vermeidbar teuren Fehlentscheidungen faktisch ausschließt.
3: Dynamo Dresden gegen Hertha BSC, das ist heute das Topspiel der zweiten Liga. Beide Clubs treffen ab 20.30 Uhr im Rudolf-Habich-Stadion unter Flutlicht aufeinander. Es ist ein Duell mit viel Brisanz. Beim letzten Aufeinandertreffen beider Clubs im April hatte es schwere Ausschreitungen gegeben. 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
7: Der RSA-Verkehrsreport. 8:40 haben wir es. Achtung auf der A9 Nürnberg Richtung Berlin. Zwischen Dessau-Ost und Fockerode gab es einen Unfall. Und in Oederan ist jetzt die Hainichener Straße direkt am Freibad gesperrt. Da ist gerade die Feuerwehr im Einsatz. Und wenn ihr euch dort auskennt, macht am besten gleich einen Bogen drum. Außerdem müsst ihr euch auf ein paar Umleitungen einstellen in Moritzburg. Da ist heute rund ums Schloss alles dicht wegen der Hengstparade. Da kommt er erst am Abend wieder durch. Solange ist jede Umleitung aber ausgeschildert. Staus und Blitzer könnt ihr hier wie immer melden, kostenfrei unter der 0800 0815 200. Das RSA-Wetter ist nochmal so richtig schon zum Genießen. Der perfekte Übergang zwischen Herbst und Sommer eigentlich bei richtig angenehmen gerade 13 Grad in Sachsen. Bis zu 23 schaffen wir heute noch. Na gut, nur nicht auf dem Fichtelberg, da wären es maximal 14. Es kann auch mal eine kurze Regenhusche dabei sein, ansonsten bleibt es aber wirklich meist trocken. Erst morgen kommt nämlich der graue Sonntag bei nur noch 20 Grad und Regen und Niese. Und das ist dann wirklich das olle Herbstkuschelwetter.
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7: Sie steht ganz oben auf der Liste der Sänger und Künstler, die man unbedingt mal live erleben muss. Musiklegende Maggie Reilly. Sie ist die Stimme hinter Welthits wie

Und natürlich, das erlebt ihr alles live. Gänsehaut garantiert, also ruft jetzt an 0341 3937 4x8 und dann schnappt euch dazu noch euren Partner, eure Freundin oder Sohn und erlebt zusammen einen unvergesslichen Abend mit Maggie Reilly live am 23. Oktober in der Messehalle Löbau. Every Time We Touch Tour 2026. Ruft jetzt an 0341 3937 4x8. Und damit einen wunderschönen guten Morgen gewünscht. Sie hier ist jetzt quasi wie unsere samtene Brombeermarmelade auf dem heißen Frühstückstoast. Tina Turner bei RSA.

0: Das ist RSA jeden Samstag mit der besten Musik und den meisten Tickets. Schönen guten Morgen, Nicole in Liechtenstein.
1: Guten Morgen.
0: Maggie Reilly, dafür bist du jetzt in der Leitung. Die Stimme hinter den Welthits wie Moonlight Shadow, To France oder Foreign Affair kommt mit ihrer Band für einen unvergesslichen Konzertabend in die Messehalle Löbau. Zwei Tickets habe ich hier liegen und die gehen jetzt raus an dich. Herzlichen Glückwunsch, Nicole.
1: Super, vielen, vielen Dank. Da freue ich mich.
0: Oder hat sie im Hintergrund schon Wii gemacht?
1: Ja, das war mein Freund.
0: Ist das die Begleitung für den wunderbaren Abend?
1: Genau, das ist der Steve, der fährt mit.
0: Ja, ihr macht euch da wirklich eine richtig geile Zeit. Ich meine, Maggie Reilly, die ist ja irgendwie auch eine, die alles durchgemacht hat. Die hatte eine Band in den 70ern, dann die Ära mit Mike Oldfield, ganz große Nummern dabei. Solo mega erfolgreich. Wir haben sie seit Jahren, Jahrzehnten im Radio. Unverkennbare Stimme. Ihr könnt euch wirklich auf einen Gänsehautabend in Löbau freuen.
1: Das machen wir. Vielen lieben Dank.
0: Na klar, Maggie Reilly, Every Time We Touch Tour 2026 am 23. Oktober. In der Messehalle Löbau und zum drauf freuen. Was hältst du davon? Spielen wir sie jetzt?
1: Sehr, sehr gern. Ich schalte ganz laut.
0: Genau, ihr dreht schön auf. Genießt noch das Wochenende jetzt für euch, für alle Maggie Reilly und Mike Oldfield. To France bei RSA. 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

Guten Morgen, RSA am Samstag. Sachsen geht heute wieder einkaufen. Die Schoki-Schublade wird für die Herbstzeit aufgefüllt. Kommen wir gut durch jetzt mit Meat Love.

0: 4 Jahre hat der Umbau jetzt gedauert. Jetzt ist sie wieder offen, die Scheune in der Dresdner Neustadt. Da ist dieses Wochenende richtig viel los. Konzerte, Kinderdisco und. Schaut also gerne mal vorbei. Ihr hört RSA am Samstag gleich mit der Pop-Queen Madonna und Wett, Love is All Around. 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
0: Der RSA-Verkehrsreport, genau 9:30 haben wir es. Achtung auf der A9 in Nürnberg Richtung Berlin. Zwischen Dessau-Ost und Fockerrote gab es einen Unfall. Und in Oederan ist die Hainichner Straße direkt am Freibad gesperrt. Da geht nichts mehr in beide Richtungen, da ist gerade die Feuerwehr im Einsatz. Und wenn ihr euch da auskennt, macht am besten gleich einen großen Bogen drum. Außerdem in Moritzburg heute die Straßen rund ums Schloss gesperrt. Da ist heute Hengstparade, Umleitung ist aber für euch ausgeschildert. Und wenn ihr noch was gesehen habt, Staus oder Blitze, könnt ihr hier immer kostenfrei melden unter der 0800 0815
14: 200. 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
0: Das RSA-Wetter ist richtig schön zum Samstag. Wir haben ein paar Wolken, ja, am Himmel, aber es drückt sich auch immer wieder die Sonne durch. Dazu sehen wir wirklich auch ganz viel Blau heute bei bis zu 23 Grad und 14 haben wir sogar schon erreicht. In Zwickau zum Beispiel, aber auch in Dresden.

Das sind unsere Kult-Hit-Cover hier bei RSA. Und Markus und Nettie aus Bautzen, die haben ihre Version von Texas Summer Sun eingereicht. Hören wir unbedingt gleich mal rein. Hier 9:45, jetzt aber erstmal für meine Mode-Fans in Sachsen. Schön aufdrehen in der Hobbygarage. Das ist RSA.

0: und ganz genüsslich seilt sich hier eine Spinne vor unserem RSA-Fenster ab. Ich hoffe, die bleibt schön draußen. Ihr hört RSA am Samstag. Spinnen sind aber auch wirklich gerade überall. Was ich gerade in Spinnennetze laufe, wenn ich mit meinem Kind draußen bin. Und ich bin ehrlich gesagt kein Fan von den Kleinkrabblern. Aber es heißt doch, Spinne am Abend bringt Glück und gute Gaben. Und deshalb dürfen die tatsächlich bei mir wohnen bleiben, wenn ich sie abends zu Hause antreffe. Nur das Schlafzimmer, das müssen sie verlassen.
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0: Es ist euer Samstag mit RSA. Musik verbindet, Musik macht richtig viel Spaß und darum lassen wir euch jetzt wieder Musik machen.
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0: Fühlt euch frei, einfach mal alles auszuprobieren. Also egal, ob ihr euren Lieblingssong in der Originalversion nachspielt oder mal was komplett Neues draus macht. Ob solo, mit dem ganzen Chor oder einfach mit der Familie zusammen. Covert euren Lieblingshit aus den 80ern oder 90ern. Nehmt das Ganze auf und gewinnt mit ein bisschen Glück 2000 Euro. Mitgemacht haben auch Nettie und Markus in Bautzen. Da merkst du auch, die haben Spaß mit ihrer Version von Texas Summer Sun. So geht's. Nettie und Markus, ihr seid dabei. Es geht zur Jury-Auswahl. Und wenn ihr es auch fühlt, dann schnappt euch den besten Kumpel, die Gitarre im Lehrerzimmer, wie auch immer. Habt Spaß am Mucke machen und ladet eure Version hoch als MP3 auf rsa-sachsen.de. Dort habt ihr auch nochmal alle Infos.
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0: Das ist euer Samstag mit RSA gleich. Die wunderbare Bonnie Tyler, It's a Heartache. Außerdem gute Laune in der Wochenendschicht, ob beim Kistenstapeln, Pakete ausfahren oder Blumenbinden, Britney Spears. 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
1: Um 10 Uhr, ich bin Holger Dilk. Zusammen mehr bewegen, unter diesem Motto hat Ministerpräsident Kretschmer heute viele junge Menschen nach Dresden eingeladen. In der Staatskanzlei wollen sie mit Experten über wichtige Themen diskutieren. Benno Hille.
2: Im Zentrum stehen der Klimawandel, mentale Gesundheit und die Sicherheit im Land. In verschiedenen Gruppen sollen die 14- bis 21-Jährigen eigene Ideen entwickeln und können sich mit ihren Fragen an die Regierung wenden. Neben Michael Kretschmer sind Kultusminister Clemens, Sozialministerin Köpping und Umweltstaatssekretär Ulrich Menke mit dabei. Die Konferenz beginnt um 10 und dauert bis in den Nachmittag.
1: Der neue Tankrabatt steht. Von Oktober an bis Ende des Jahres gibt es 17 Cent pro Liter. Ab dem kommenden Jahr soll dann ein Spritpreisdeckel eingeführt werden. Colin Mock.
3: Die Kosten für den Tankrabatt betragen laut Bundesregierung rund 2,5 Milliarden Euro. Sie werden mit den Ländern geteilt. Eine mögliche Direktzahlung für Bürgerinnen und Bürger angesichts der hohen Energiepreise soll wohl außerdem weiter verfolgt werden. Das hatte Bundeswirtschaftsministerin Reiche für Geringverdiener vorgeschlagen. Man werde die Preisentwicklung und mögliche wirtschaftliche Folgen weiterhin eng beobachten, heißt es dazu von der Bundesregierung.
1: Sachsens Wirtschaftsminister Panther freut sich über die Pläne. Er sagt, Pendler, Handwerker, Logistikunternehmen und der Mittelstand haben lange auf dieses Signal gewartet. Tanken ist in Sachsen im bundesweiten Vergleich besonders teuer. Daher fordert Panther, die Entlastung muss schnell an der Zapfsäule ankommen. Auch Google meldet einen Sicherheitsvorfall mit seinem KI-Modell. Gemini hat sich schon vor Monaten während eines Tests selbstständig gemacht und mehrere Websites gehackt, teilte der Tech-Gigant mit. Mehr von Daniel Bornberg.
4: ChatGPT von OpenAI, Claude von Anthropic oder eben Gemini von Google. Die Entwicklung der künstlichen Intelligenz geht momentan rasend schnell voran. Zu schnell warnen selbst die führenden Köpfe dahinter und fordern, auf die Bremse zu treten und stärker zu regulieren. Es gibt allerdings Experten, die dahinter auch Kalkül vermuten, um vor geplanten Börsengängen potenzielle Investoren zu beeindrucken und um kleinere Konkurrenten auszuschalten.
1: Brisantes Zweitliga-Duell in Dresden. Dynamo spielt heute gegen Hertha BSC. Beim letzten Aufeinandertreffen hatte es im Rudolf-Habich-Stadion schwere Ausschreitungen gegeben. 5 Siege aus 5 Spielen, das ist die bisherige Bilanz der Berliner Dynamo-Trainer Thomas Stamm.
5: Unfassbar geschlossen, unglaubliche Intensität als Gruppe gegen den Ball, mit dem Ball eine deutlich höhere Intensität. Und dann ist das Schöne im Fußball, dass das im Normalfall zum Erfolg führt. Das wirkt homogen von außen, weil du siehst, jeder sprintet zum Ball. Wenn sie überspielt werden, sprinten sie nach, haben gefühlt alle 10 Feldspieler hinterm Ball.
1: Auf Dynamo kommt also eine schwere Aufgabe zu. Anstoß heute Abend ist um 20.30 Uhr. 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
6: Der RSA-Verkehrsreport. 3 nach 10 haben wir es. Achtung auf der A9 in Nürnberg Richtung Berlin. Zwischen Dessau-Ost und Voggerode ist eine Unfallstelle. In Chemnitz ist auf der Zschopauer Straße zwischen Südring und Wüsterweg in beide Richtungen die Ampel ausgefallen. Da bitte aufpassen. Und im Erzgebirgskreis ist die Straße zwischen Waldkirchen und Börnichen nach einem Unfall voll gesperrt. Da kommt er gerade nicht mehr durch. Außerdem in Moritzburg heute noch einige Straßen rund ums Schloss gesperrt. Da ist wieder Hengstparade. Bis heute Abend habt ihr da aber ausgeschildert jede Menge Umleitungen. Staus und Blitzer könnt ihr mir hier immer melden, kostenfrei unter der 0800 0815 200. Das RSA-Wetter ist heute noch mal zum Genießen. Ja, es sind ein paar Wolken unterwegs. Dazwischen sehen wir aber auch immer mal wieder blauen Himmel und viel Sonnenschein. Ja, es kann mal eine kurze Regenhusche dabei sein, aber wirklich nur kurz, klein. Meist ist es nämlich trocken, bei heute bis zu 23 Grad. Und 15 haben wir schon geschafft in Zwickau, auch in Görlitz, 17 sogar jetzt schon in Dresden. Morgen dann eher grau, nur noch 20 Grad und viel Regen und Niesel dabei. Das ist dann die andere Seite vom Herbst.
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6: Mit uns erlebt ihr Rock'n'Roll live. Guten Morgen, jetzt geht's für euch zu The Firebirds. Die 5 smarten Herren aus Leipzig bringen den Sound der 50er und 60er zurück auf die Bühne mit Rock'n'Roll, Twist, Doo-Wop und jeder Menge Spielfreude. Und ich lieb's so sehr. Rock'n'Roll ruft jetzt an 0341 39374 mal die 8. Und für euch geht's zu The Firebirds live am 25. September in der Herderhalle in Pörner. Jetzt anrufen 0341 39374 mal die 8. So, und nach dem Telefon schnappt ihr euch noch ein zweites Käffchen. Entspannte Runde hier mit Laidback bei RSA.

0: Jetzt ist hier Rock'n'Roll. Ihr hört RSA am Samstag. Die beste Musik, die meisten Tickets. Schönen guten Morgen, Ruth in Mokrena.
1: Hallo, guten Morgen.
0: Na, wie läuft dein Wochenende bis hierher?
1: Nicht schlecht. Ich habe heute Hochzeitstag und mein kleiner Enkel kommt für eine Woche zu mir.
0: Das will ich mehr. Das klingt fantastisch und ich freue mich, dass ich dir jetzt quasi ein Hochzeitstagsgeschenk machen darf. Denn für dich geht's zu den Firebirds in Pörner. Herzlichen Glückwunsch.
1: Vielen lieben Dank. Da freue ich mich sehr.
0: Darf denn der Göttergatte auch mitkommen zu diesem wunderbaren
1: natürlich.
0: Abend?
1: Natürlich.
0: Ihr hört also zusammen eine richtig gute Rock'n'Roll-Mucke.
1: Ja, gerne mal. So ist es.
0: Und davon bekommt ihr ganz viel Twist, Doo-Wop und natürlich dieser unverwechselbare Sound der 50er und 60er, weil es halt einfach irre viel Spaß macht. Gerade mit den Firebirds, ne? Die legen mit den Instrumenten los, die haben auch mal so eine charmante Comedy-Einlage mit dabei.
1: Genau.
0: Du hast sie schon mal erlebt?
1: Einmal habe ich sie erlebt, das ist aber, ich sag mal, wirklich grob gerechnet, fast 20 Jahre her.
0: Oh, na das,
1: ganz in Anfängen.
0: Das ist schon eine lange Zeit. Und sag mal, wie lange bist du eigentlich jetzt verheiratet?
1: 46 Jahre.
0: Oh, nochmal doppelt, mehr als doppelt so lang. Wow.
1: So ist es.
0: Na und diese ganz besondere Zeit, die feiert ihr bitte nochmal zusammen in Rock'n'Roll-Klamotte am besten. Bei einem wunderschönen Abend bei The Firebirds, Best of Rock'n'Roll. Nächste Woche schon am Freitag, am 25. September in der Herbst. Halle Pörner. Viel Spaß und grüß mir deinen Mann.
1: Vielen lieben Dank.
0: Na und wir machen hier noch eine Runde. Die nächsten Tickets für einen unvergesslichen Abend gibt's hier punkt um 11 bei RSA.

0: Ein Stück Sachsen kommt ins Heiligtum des Vatikans. Ihr hört RSA am Samstag. Papst Leo bekommt einen Herrenhuter Stern von der Oberlausitz. Ministerpräsident Kretschmer wird das Geschenk bei einer Privataudienz im Vatikan in der kommenden Woche übergeben. Der 1,5 Meter große Herrenhuter Stern soll dann im Dezember auf dem Petersplatz in Rom über der Krippe leuchten. Das wird schön. Ja, und gleich rocken wir wieder ab mit Bon Jovi. Außerdem Zizi Catch, Black und Gazebo für euch. 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

Der RSA Verkehrsreport. Eine Minute nach 11:30 ist es und wir haben immer noch die Meldung auf der A9 in Nürnberg Richtung Berlin. Zwischen Dessau Ost und Volkerode wird die Unfallstelle geräumt. In Chemnitz ist auf der Topauer Straße zwischen Südring und dem Wüsterweg in beide Richtungen die Ampel ausgefallen. Fahrt dort bitte vorsichtig. Und im Erzgebirgskreis ist die Straße zwischen Waldkirchen und Börnichen nach einem Unfall gesperrt. In Moritzburg sind heute auch ganz viele Straßen rund ums Schloss gesperrt.

0: Die Sonne raus, während in Leipzig schon die dicken Wolken reinziehen. Aber keine Sorge, zwischen den Wolken passt immer ein Sonnenstrahl heute im Laufe des Tages. Ja, es kann eine kurze Regenhusche dabei sein, meist bleibt es aber wirklich trocken. Bei aktuell um die 15 Grad in Chemnitz und Leipzig zum Beispiel, Görlitz 16 Grad, Dresden sogar schon um die 17, maximal 23 haben wir heute. Morgen sieht es dann richtig grau aus, dann nur noch bei 20 Grad immer wieder Regen und Niesel dabei. Das ist dann die andere Seite vom Herbst.
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0: Es ist Tradition im Dresdner Elbland. An diesem Wochenende sind in Meißen und Radebeul wieder die wunderbaren Weinfeste. Und was sonst noch so in Sachsen los ist, das schauen wir uns gleich an. 10:45. Ja, und da damit ja die Wochenendplanung quasi erledigt ist, könnt ihr euch auch jetzt schön zurücklehnen mit Gisibo. Guten Morgen, das ist RSA.

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0: Live. Voll Karacho ins Wochenende. Das ist RSA am Samstag. Schönen guten Morgen zusammen. Der neue James Bond ist gefunden. Hollywood-Star Gary Oldman hat geplaudert in einem Interview und sagt, der neue James Bond-Darsteller steht fest. Was er uns allerdings nicht verraten will oder kann, wer es denn jetzt nun ist. Und ich hasse ja dieses Warten. Obwohl das dieses Jahr noch ein Ende hat, definitiv, denn es gilt auch als bestätigt, dass die Dreharbeiten zum nächsten Bond-Streifen Anfang nächsten Jahres starten. Und ganz ehrlich, wenn die Dreharbeiten losgehen, dann kann das eh keiner mehr verbergen. Dann ist dieses Geheimnis in der Welt. Und damit es eben offiziell passiert, werden die das also noch dieses Jahr verkünden.
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0: Ritter und Drachen, das ist nicht der nächste Fantasy-Roman, sondern euer Wochenende in Sachsen. Ihr hört RSA am Samstag. Liebe Katrin in Dona, bei euch ist mittelalterliches Burgfest an diesem Wochenende.
1: Es gibt einige Händler, die sind regional angebunden. Es gibt den Ritterquiz, da können die Kinder Aufgaben erfüllen, sich in verschiedenen Disziplinen üben und auch was gewinnen. Wir haben ein ausgefeiltes Bühnenprogramm. Ja, und ansonsten einfach überraschen lassen über die vielen kleinen Acts und Events auf der Fläche.
0: Super, das Burgfest in Dona und ihr kennt doch auch alle die Drachenhöhle Syrau. Wer noch nicht da war, muss hin und morgen bringt ihr bitte eure Enkel mit, denn da wird der Weltkindertag gefeiert. Stimmt's, Manuela? Ihr habt so viel geplant für die Mäuse.
2: Auf jeden Fall die üblichen Dinge wie Kinderschminken, ganz wichtig. Jeder möchte ja einen Drachen im Gesicht haben. Es wird eine Hüpfburg geben, eine kleine Bühnenshow. Natürlich wird sich Drache Justus auch mal im Höhlenpark blicken lassen und kann man auch die Dracheneier suchen, wo innen drin noch ein kleines Geschenk ist, und Ponyreiten. Und es gibt natürlich auch noch viele Leckereien, Stockbrot zum Beispiel.
0: Oh, ich liebe Stockbrot. Und ihr findet natürlich nochmal alle Infos und noch mehr Tipps für euer Wochenende auf rsa-sachsen.de.

0: Egal, ob ihr gerade zu Hause mit dem Mob durch die Bude wuselt oder auf Arbeit Kisten schleppt, RSA ist für euch da, denn wir machen uns hier lila Launemucke an, gleich mit Queen, Kim Wilde, dem 10 O'Clock Postman, Roxette, Crash, Boom, Bang. 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
1: Um 11 Uhr. Ich bin Holger Dilk. Jeder achte Beschäftigte in Sachsen arbeitet im Handwerk. Das ist der dritthöchste Anteil bundesweit zusammen mit Sachsen-Anhalt. Trotz wirtschaftlicher Herausforderungen suchen die Betriebe händeringend Nachwuchs. Fleischer Desiree Reismann aus Eibenstock glaubt, dass es nach wie vor Interesse am Handwerk und regionalen Produkten gibt. Gerade auf dem Land wird die Lage aber schwieriger.
2: Da die Flucht, was die Arbeit betrifft, schon Richtung in die Städte geht, wo wir dann wirklich zu kämpfen haben, das wöchentlich zu machen. Und die Betriebe halt dadurch auch vermutlich schrumpfen werden oder gar weggehen, wenn man den Einzug nicht hat oder die Kundschaft nicht hat.
1: Sachsens Regierung beschäftigt sich heute mit den Sorgen und Wünschen der Jugend. Ministerpräsident Kretschmer und weitere Vertreter diskutieren in der Staatskanzlei mit jungen Menschen über Themen wie mentale Gesundheit, Klimaschutz oder Wehrpflicht. Dabei soll es nicht nur um Probleme, sondern auch Lösungsansätze gehen. Kurz vor den wichtigen Wahlen in Berlin und Mecklenburg-Vorpommern hat die Bundesregierung einen neuen Tankrabatt angekündigt. Später soll eine Obergrenze für die Preise von Benzin und Diesel eingeführt werden. Mehr von Anna Löfer.
3: Von Oktober bis Jahresende sollen die Energiesteuer gesenkt und die Spritpreise dadurch gedrückt werden um 17 Cent pro Liter. Die Kosten teilen sich Bund und Länder. Spätestens zum Jahreswechsel soll dann ein Preisdeckel eingeführt werden. Die Reaktionen fallen gemischt aus. Spediteure oder Bauern beispielsweise begrüßen die Pläne. Einige Wirtschaftsexperten und Verbraucherschützer sind allerdings skeptisch. Der Tenor: teuer und wenig zielgenau.
1: In München geht heute wieder das größte Volksfest der Welt los. Am Mittag startet das Oktoberfest. Dazu werden wieder Millionen Besucher erwartet. Erstmals übernimmt der neue Münchner Oberbürgermeister Dominik Krause von den Grünen den traditionellen Fassanstich zum Wiesnauftakt.
4: Es ist mir eine große Ehre, dass ich das als Oberbürgermeister machen darf. Und ich freue mich vor allem darüber, dass es so eine große Aufmerksamkeit für die Wiesn gibt. Das Oktoberfest ist das Aushängeschild weit über die Stadtgrenzen hinaus und für uns als Stadt total wichtig in den 2 Wochen, aber auch quasi in der Strahlkraft das ganze Jahr über.
1: Flutlichtspiel für Dynamo. Die Dresdner treffen heute im Rudolf-Habich-Stadion auf Hertha BSC. Die Berliner haben bislang alle Zweitligaspiele in dieser Saison gewonnen. Beim letzten Duell der beiden Clubs im April hatte es schwere Ausschreitungen gegeben. Dynamo-Trainer Thomas Stamm.
5: Kann ja auch eine Chance sein für alle, also für den Verein Hertha BSC, für uns. Hier auch zu zeigen, dass man so ein Spiel 2030 mit einer tollen Atmosphäre so gestalten kann, wie der Rahmen sein soll. Es ist eine Chance, das als Plattform zu nutzen, zu zeigen, dass der Fußball im Zentrum steht und nicht andere Dinge. Und auf das freue ich mich, freuen sich die Spieler.
1: Anschluss heute Abend ist um 20.30 Uhr. 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
6: Der RSA-Verkehrsreport. 11:03 ist es. Achtung auf der A9 Nürnberg Richtung Berlin. Zwischen Dessau-Ost und Vockerothe gibt es eine Unfallstelle. A72 Leipzig Richtung Hof. Zwischen Chemnitz-Süd und Chemnitz-Rottloff ist die Straße nach einem Unfall gesperrt. In Chemnitz, die Zschopauer Straße zwischen Südring und Wüsterberg ist in beide Richtungen die Ampelanlage ausgefallen. Und im Erzgebirgskreis ist die Straße zwischen Waldkirchen und Börnichen nach einem Unfall voll gesperrt. Und wenn ihr noch was gesehen habt, Staus oder Blitzer, gerne her damit, könnt ihr kostenfrei melden unter der 0800 0815 200. Das RSA-Wetter ist wolkig, aber auch zwischendurch immer wieder sonnig. Bei aktuell schon um die 16 Grad in Zwickau, 17 in Görlitz, Dresden mit 18 Grad schon dabei. Ja, da kommt wirklich die Sonne raus. Genießt das unbedingt heute bei bis zu 23 Grad, denn morgen sieht es richtig grau aus. Bei 20 Grad viele Wolken, immer wieder Regen und Niesel dabei. Das ist dann dieses Herbst-Einkuschelwetter.
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6: Nur 4 Buchstaben, aber sie haben die Welt quasi verändert. ABBA. Hallo zusammen, für euch geht's jetzt zu ABBA Gold im Januar in Leipzig. Eine der erfolgreichsten ABBA-Tribute-Bands Europas. Bring nochmal die größten Hits dieser Legenden live auf die Bühne mit originalgetreuem Sound, originalgetreuem Kostüm natürlich, einer spektakulären Show, die schon seit über 20 Jahren die Fans auf der ganzen Welt mitreißt. Also ruft jetzt an 0341 39 37 4 mal die 8 und feiert nochmal alle Welthits ab, wie Money, Money, Money, oder und natürlich Alles live für euch im Gewandhaus zu Leipzig bei ABBA Gold. Ruft jetzt an 0341 39 374 mal die 8 und von einer Legende direkt zur nächsten. Hier sind für euch Queen bei RSA.

0: Die größten Pop-Hits aller Zeiten. Ihr hört RSA am Samstag. 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Und jetzt geht's zu ABBA Gold. Grüße nach Elsterberg. Hallo Susanne.
1: Hallo, ich freue mich, durchgekommen zu sein.
0: Du mal ganz spontan aus dem Bauch raus. Was ist der ABBA-Song, der am meisten Spaß macht?
1: Mama Mia.
0: Oder?
1: Dancing Green.
0: Den haben wir natürlich auch dabei. Und die erlebst du alle live, denn herzlichen Glückwunsch, du gewinnst natürlich hier die Tickets für ABBA Gold am 4. Januar im Gewandhaus zu Leipzig.
1: Ich freue mich riesig.
0: Das wird ein fantastischer Abend, kann ich dir sagen. Die erfolgreichste ABBA-Tribute-Show Europas ist das. Die haben den originalgetreuen Sound, beeindruckende Kostüme, eine richtig coole Choreo und natürlich alle Klassiker dabei. Mit Mamma Mia, mit Waterloo. Seit über 20 Jahren begeistern die Millionen Fans. In 40 Ländern waren die schon unterwegs. Und jetzt bist du live dabei. Das wird schön.
1: Super schön, ja.
0: Wen nimmst du denn mit zu diesem unvergesslichen ABBA-Abend?
1: Meine Tochter.
0: Oh,
1: sie
0: schön.
1: Ist genauso ABBA-Fan wie ich.
0: Großartig. Es macht doch einfach Spaß, zusammen dazu nochmal zu tanzen, oder?
1: Ja, machen wir auf jeden Fall.
0: Sehr, sehr schön. Dann wünsche ich euch einen fantastischen Abend bei ABBA Gold am 4. Januar im Gewandhaus zu Leipzig.
1: Danke, ich freue mich.
0: Und was hältst du davon? Wir drehen jetzt nochmal richtig auf und spielen natürlich, weil du es bist. Mama Mia.
1: Mama Mia, ja. Danke.
0: Das machen wir.
1: Schönes sonniges Wochenende.

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0: Postman zum Mr. Punkt 12 hier bei RSA. Ja, auch darauf kannst du dich jeden Samstag verlassen. Dann kommt hier nämlich Micha Havig, der dreht nochmal die Zeit zurück, 40 Jahre. Und dann schauen wir auf die Charts und die Schlagzeilen von damals.
1: Ja, da gab es ganz schön lange Gesichter bei allen Madonna-Fans heute vor 40 Jahren. Die wird nämlich bei einer MTV-Preisverleihung in New York angekündigt. Die Fans besorgen sich Karten. Einige hoffen auf einen Song. Und dann kommt sie tatsächlich, nur haben manche wahrscheinlich länger an der Garderobe angestanden, als sie Madonna auf der Bühne sehen. Was da los war, darüber sprechen wir gleich bei mir in der Show.
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0: Das Wochenende ist da und das wird noch schöner mit RSA, denn wir liefern ab Bee Gees, Opus mit Life is Life, Fool's Garden und Yazoo, Don't Go. 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
0: Der RSA-Verkehrsreport. 11:35 ist es. Achtung auf der A9 Nürnberg Richtung Berlin. Zwischen Dessau-Ost und Fockerode ist eine Unfallstelle. Und die A72 Hof Richtung Leipzig ist zwischen Chemnitz-Süd und Rottluff gesperrt. Da gab es ebenfalls einen Unfall. Und im Erzgebirgskreis ist die Straße zwischen Waldkirchen und Börnichen nach einem Unfall ebenfalls voll gesperrt. Wenn ihr euch da auskennt, macht am besten gleich einen Bogen drum. Und ansonsten, wenn ihr noch was gesehen habt, Staus oder Blitzer, gerne her damit. Geht kostenfrei unter der 0800 0815 200.
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1: Ob aus dem Wohnzimmer, Vereinsraum oder von der Stadtfestbühne. Ihr macht Musik, dann lasst es uns hören. Die RSA Kulted Cover sind wieder da. Eure ganz persönlichen Versionen der großen Hits. Und Annette aus Bautzen hat sich einen richtigen Gute-Laune-90er rausgesucht. Wir hören gleich mal rein in ihre Version von Fool's Garden Lemon Tree. Und damit hallo zusammen. Jetzt ist hier Endspurt bis zur Mittagspause mit RSA. Und wir starten rein mit Ken Laszlo. Hello.

0: So entspannt muss ich ein Wochenende anfühlen. Ihr hört RSA mit jeder Menge Kulthits, die Spaß machen. Und?
1: Ja, die ganzen schönen 80er, das ist auch das Beste, was es gibt im Tag.
0: Ja, recht hast du, Peter. Grüße ins Vogtland. Und das ist auch ein Highlight, eine Legende aus den 80ern, Opus, jetzt bei RSA schön auftreten.

0: Das ist RSA am Samstag. Ihr liebt Musik. Wir lieben Musik, also sind sie wieder da.
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0: Ob allein im Schlafzimmer oder mit der Blaskapelle im Vereinskeller, schnappt euch euren Lieblingshit aus den 80ern oder 90ern, spielt ihn in der Originalversion nach oder macht was komplett Neues draus und dann nehmt das Ganze natürlich auf und gewinnt mit ein bisschen Glück 2000 Euro. 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Hören wir mal rein.
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0: Du hast richtig viel Spaß am Musik machen, oder Annette? Ja, und damit bist du natürlich dabei. Es geht zur Jury-Auswahl. Und jetzt seid ihr dran. Legt einfach mal los und ladet eure Version als MP3 auf rsa-sachsen.de hoch. Dort habt ihr auch nochmal alle Infos zum Nachlesen.
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0: So, und weil die Nummer nicht nur der Annette Spaß macht, sondern natürlich auch uns, gibt's jetzt nochmal Lemon Tree Original von Fool's Garden hier bei RSA.

0: Das ist RSA. Ich bin Nicole Grimm. Wie im wahren Märchen verschwinde ich jetzt wieder, wenn die Uhr 12 schlägt. Genießt das Wochenende unter der Sonne oder auch unter der Herbstkuscheldecke und freut euch jetzt auf Micha Habich mit der 80er Chartshow.
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1: Um 12 Uhr. Ich bin Holger Dilk. Auch Sachsen feiert heute den Tag des Handwerks. Jeder achte Beschäftigte arbeitet hierzulande in der Branche. Damit belegt Sachsen bundesweit Platz 3, zusammen mit Sachsen-Anhalt. Auf dem Land ist die Quote noch wesentlich höher, sagt Katharina Schröder von der Sächsischen Arbeitsagentur.
2: Die Gründe für diese unterschiedliche Verteilung liegt in der Wirtschaftsstruktur Sachsens. Denn während in Großstädten größere Unternehmen und Konzerne die Wirtschaftslandschaft dominieren, sind ländliche Regionen stärker von kleinen und mittelständischen Unternehmen geprägt. Und dazu zählen eben häufig auch Handwerksbetriebe.
1: Landesernte-Dankfest in Wurzen. Das Festwochenende ist am Abend eröffnet worden. Im Mittelpunkt stehen regionale Produkte wie Gemüse, Käse und Wild. Umrahmt wird das Ganze von einem Festprogramm auf zwei Bühnen. Zum Landesernte-Dankfest in Wurzen sind auch zusätzliche Züge und Busse unterwegs. In Deutschland kommt ein neuer Tankrabatt. Später soll eine Obergrenze für die Preise von Benzin und Diesel eingeführt werden. Das hat die Bundesregierung kurz vor den wichtigen Wahlen in Berlin und Mecklenburg-Vorpommern angekündigt. Einzelheiten von Anna Löwer.
3: Im ersten Schritt soll von Oktober bis Jahresende die Energiesteuer gesenkt werden. Das soll dafür sorgen, dass die Spritpreise um 17 Cent pro Liter runtergehen. Spätestens zum Jahreswechsel soll dann ein Preisdeckel eingeführt werden. Dafür sind aber noch Gespräche mit den Mineralölkonzernen nötig. Während etwa Spediteure oder Bauern die Pläne begrüßen, sind einige Wirtschaftsexperten skeptisch. Auch Verbraucherschützer sagen dazu, teuer und wenig zielgenau.
1: Der Streit um Grönland scheint erst einmal beendet zu sein. Die USA, Mutterland Dänemark und die autonome Insel selbst melden einen Durchbruch bei ihren Verhandlungen. Kommende Woche soll ein Abkommen dazu unterschrieben werden. Mehr von Daniel Bornberg.
4: Das soll den USA weitreichende Rechte auf der im Nordatlantik gelegenen größten Insel der Welt zusichern, um Russland oder China davon fernzuhalten. Dabei geht es um eine stärkere Militärpräsenz, aber auch wertvolle Bodenschätze dürften eine Rolle spielen. US-Präsident Trump hatte mehrfach gedroht, die Kontrolle über Grönland zu übernehmen. Den jetzt ausgehandelten Deal feiert er als großen Erfolg, wohl auch um bei den Zwischenwahlen in den USA damit zu punkten.
1: Drohnenalarm am Flughafen Luxemburg, der hat seinen Betrieb vergangene Nacht kurzzeitig einstellen müssen. Die Drohnen wurden zunächst in der Nähe und dann direkt über dem Flughafen gesichtet. Als Vorsichtsmaßnahme wurde der Flugverkehr vorübergehend gestoppt. Dynamo Dresden gegen Hertha BSC, das ist heute das Topspiel der zweiten Liga. Beide Clubs treffen ab 20.30 Uhr im Rudolf-Habich-Stadion unter Flutlicht aufeinander. Es ist ein Duell mit viel Brisanz. Beim letzten Aufeinandertreffen beider Clubs im April hatte es schwere Ausschreitungen gegeben. 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
5: Auf der A9 Halle-Leipzig Richtung Berlin hat es zwischen Dessau-Ost und Vockerode einen Unfall gegeben. Die A72 Zwickau Richtung Chemnitz ist zwischen Chemnitz-Süd und Chemnitz-Rottluff nach einem Unfall gesperrt. In Moritzburg sind die Straßen rund um das Schloss wegen der Hengstparade bis heute Abend gesperrt. Eine Umleitung ist eingerichtet. Und im Erzgebirgskreis ist die Straße zwischen Waldkirchen und Börnichen nach einem Unfall voll gesperrt. Staus und Blitzer immer melden an unsere kostenfreie Hotline 0800 0815 200. Das Wetter im Freistaat. Sonnig bis wolkig ist es. Im Süden knallt die Sonne öfter durch und es bleibt trocken. Richtung Mittag und Nachmittag ändert sich nicht viel. Höchstens ziehen mal ein paar Wolken durch. Dazu werden es 20 bis 22 Grad. Morgen dann deutlich grauer. Erst kommt verbreitet Regen runter, später lässt er nach. Danach sind einzelne Schauer und auch mal ein Gewitter drin, maximal um die 20 Grad.
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7: Ja, und der sagt herzlich willkommen am 19. September 1986, als sich Nena mit ihrer Band in einem alten Schloss in Italien einquartiert. 5 Wochen lang zwischen alten Gemäuern und Efeu. Da entsteht nämlich die neue Platte. Und während die daran arbeiten, schauen wir auf die Songs, die damals schon in den Läden stehen. Deutschlands Top 20 vor 40 Jahren hier in der 80er-Chartshow. Und da geht's los mit Mattia Bassar und Tiscento auf der 20.

damals legendär. Niki und wegen dir hier in der 80er Chartshow bei RSA. Vier Plätze geht's vor 40 Jahren rauf auf die 19 am 19. September 1986. Und jetzt stellt euch mal vor, ihr kommt 1986 aus Top Gun, aus dem Kino und wollt unbedingt so eine Lederjacke wie Tom Cruise. Und die Bravo, die hat damals tatsächlich welche verschenkt. Dazu ein Flieger-Overall und die passenden Aufnäher. Und die waren so begehrt, es gab noch nie ein Gewinnspiel, was mehr Postkarten in die Bravo-Redaktion hat flattern lassen. Ja. Die Musik dazu, die steigt in dieser Woche ganz knapp außerhalb der Top 20 ein vor 40 Jahren auf der 21. Der höchste Neueinsteiger, aber immerhin Kenny Loggins und Danger Zone.

zurück in den ersten 20. Rod Stewart mit Every Beat of My Heart. Damals vor 40 Jahren in Deutschland von der 21 auf die 18 geht's rauf. Hier ist die 80er Chartshow bei RSA mit Micha Habich und Lionel Richie. Der hat damals eine ziemlich gute Methode, um rauszukriegen, ob seine neuen Songs was taugen. Mitten in der Nacht steigt er ins Auto, sagte damals im Interview. Mal in seinen silbernen Mercedes, mal in den weißen Porsche. Und dann kommt eine Kassette mit seinen eigenen Demos rein und er fährt los. Und jetzt kommt's. Erst wenn ihm die Songs nach 2,5 Stunden Fahrt noch immer gefallen und nicht auf den Sack gehen, dann nimmt er sie richtig auf. Also 2,5 Stunden mit den eigenen Liedern, da merkst du dann wahrscheinlich wirklich ziemlich genau, welche Stelle wirklich nervt. Lionel Richie, Dancing on the Ceiling auf der 17 vor 40 Jahren in Deutschland.

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9: Im Erzgebirgskreis, Vorsicht, die Straße zwischen Waldkirchen und Börnichen ist nach einem Unfall voll gesperrt. Die A72 Zwickau Richtung Chemnitz ist zwischen Chemnitz Süd und Chemnitz Rottluff nach einem Unfall gesperrt. Und in Moritzburg sind die Straßen rund um das Schloss wegen der Hengstparade bis heute Abend gesperrt. Eine Umleitung ist eingerichtet. Staus und Blitzer immer melden an unsere kostenfreie Hotline 0800 0815 200.
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9: Das Wetter im Freistaat. Sonnig bis wolkig ist es, im Süden knallt die Sonne öfter durch und es bleibt trocken. Richtung Mittag und Nachmittag ändert sich nicht viel, höchstens ziehen mal ein paar Wolken durch, dazu werden es 20 bis 22 Grad. Morgen dann deutlich grauer, erst kommt verbreitet Regen runter, später lässt er nach, danach sind einzelne Schauer und auch mal ein Gewitter drin, maximal um die 20 Grad.
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Das ist mal ein ordentlicher Satz. 45 Plätze. In einer Woche geht's rauf für Human League und Human. Heute vor 40 Jahren in Deutschland von der 59 auf die 14. Der größte Satz am 19. September 1986. Das ist die 80er Chartshow hier bei RSA mit Micha Habich und wir schauen rüber nach Großbritannien. Und da steht ganz oben Don't Leave Me This Way von einem

Bananarama und Venus. Letzte Woche noch auf der 7, jetzt nur noch auf der 13. Heute vor 40 Jahren in Deutschland. Das ist die 80er Chartshow hier bei RSA mit Micha Habich. Und wir zählen weiter runter. Deutschlands meistgekaufte Singles Mitte September 1986. Auf der 12 gibt es jetzt nochmal Sommer Beagle Music, Ice in the Sunshine. Zwei Plätze geht's runter und direkt danach

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2: Um 13 Uhr, ich bin Holger Dilk. Jeder achte Beschäftigte in Sachsen arbeitet im Handwerk. Das ist der dritthöchste Anteil bundesweit zusammen mit Sachsen-Anhalt. Trotz wirtschaftlicher Herausforderungen suchen die Betriebe händeringend Nachwuchs. Fleischer Desiree Reismann aus Eibenstock glaubt, dass es nach wie vor Interesse am Handwerk und regionalen Produkten gibt. Gerade auf dem Land wird die Lage aber schwieriger.
3: Da die Flucht, was die Arbeit betrifft, schon Richtung in die Städte geht, wo wir dann wirklich zu kämpfen haben, das wöchentlich zu machen. Und die Betriebe halt dadurch auch vermutlich schrumpfen werden oder gar weggehen, wenn man den Einsuch nicht hat oder die Kundschaft nicht hat.
2: Kurz vor den wichtigen Wahlen in Berlin und Mecklenburg-Vorpommern hat die Bundesregierung einen neuen Tankrabatt angekündigt. Später soll eine Obergrenze für die Preise von Benzin und Diesel eingeführt werden. Mehr von Anna Löfer.
4: Von Oktober bis Jahresende sollen die Energiesteuer gesenkt und die Spritpreise dadurch gedrückt werden um 17 Cent pro Liter. Die Kosten teilen sich Bund und Länder. Spätestens zum Jahreswechsel soll dann ein Preisdeckel eingeführt werden. Die Reaktionen fallen gemischt aus. Spediteure oder Bauern beispielsweise begrüßen die Pläne. Einige Wirtschaftsexperten und Verbraucherschützer sind allerdings skeptisch. Der Tenor: teuer und wenig zielgenau.
2: Ortsapft ist. In München hat am Mittag das diesjährige Oktoberfest begonnen. Zum ersten Mal wurde die Wiesen vom neuen grünen Oberbürgermeister Krause eröffnet. Das größte Volksfest der Welt ist jedes Jahr aufs Neue eines der Superlative. Dirk Justus.
5: Ja, so ist es. In den kommenden gut zwei Wochen werden wieder gut 6 Millionen Besucher aus aller Welt erwartet. Die Bierpreise sind in diesem Jahr nochmal etwas gestiegen und liegen zwischen 15 und 16 Euro pro Maß. Letztes Jahr gingen 6,5 Millionen über den Tresen. Dazu kommen Unmengen an Essen, etwa 130 Ochsen oder auch über 70.000 Schweinshaxen.
2: Brisantes Zweitliga-Duell in Dresden. Dynamo spielt heute gegen Hertha BSC. Beim letzten Aufeinandertreffen hatte es im Rudolf-Harbig-Stadion schwere Ausschreitungen gegeben. 5 Siege aus 5 Spielen, das ist die bisherige Bilanz der Berliner Dynamo-Trainer Thomas Stamm.
6: Unfassbar geschlossen, unglaubliche Intensität als Gruppe gegen den Ball, mit dem Ball eine deutlich höhere Intensität. Und dann ist das Schöne im Fußball, dass das im Normalfall zum Erfolg führt. Das wirkt homogen von außen, weil du siehst, jeder sprintet zum Ball. Wenn sie überspielt werden, sprinten sie nach, haben gefühlt alle 10 Feldspieler hinterm Ball.
2: Auf Dynamo kommt also eine schwere Aufgabe zu. Anstoß heute Abend ist um 20.30 Uhr. 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
7: Die A72 Zwickau Richtung Chemnitz ist zwischen Chemnitz Süd und Chemnitz Rottluff nach einem Unfall gesperrt. Und in Moritzburg sind die Straßen rund um das Schloss wegen der Hengstparade bis heute Abend gesperrt. Eine Umleitung ist eingerichtet. Staus und Blitzer immer melden an unsere kostenfreie Hotline 0800 0815 200. Das Wetter im Freistaat. Wolkig ist es heute Mittag. Im Süden zeigt sich auch mal länger die Sonne und insgesamt bleibt es trocken. Dazu liegen die Höchstwerte bei 20 bis 22 Grad. Morgen sieht es ungemütlicher aus. Viele Wolken und erstmal häufiger Regen. Am Nachmittag lässt das Ganze nach. Danach gibt's Sonne und Wolken mit einzelnen Schauern und Gewittern, maximal noch 20 Grad.
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9: Ja, so schnell geht das leider. Da haben wir schon wieder die Top 10 erreicht. Heute, vor 40 Jahren, in den deutschen Charts. Auf der 10, Frankie Goes to Hollywood und Ray Chart.

The Sound of Music. Einen Platz geht's runter auf die 9. Heute vor 40 Jahren in den deutschen Charts. Hier in der 80er-Chartshow bei RSA. Und unser nächster Neuansteiger, der war eigentlich für einen ganz anderen Film gedacht, interessanterweise. Peter Cetera, der schrieb nämlich Glory of Love zunächst für Rocky 4. Da wurde aber nichts draus. Stattdessen landet das Lied bei Karate Kid 2. Wenn ihr also jetzt hier bei diesen ersten Tönen sofort Daniel und Mr. Miyagi vor euch stehen seht, fast wäre es Sylvester Stallone gewesen. Im September 1986 kommt der Song bei uns neu auf Platz 40 an, hier in der 80er-Chartshow bei RSA.

Das war also die Kuschelrunde hier in der 80er Chartshow bei RSA. Mit Micha habe ich am Samstagmittag, schön, dass ihr bei uns seid, Crystal Burke und Lady in Red, 4 Plätze rauf auf die 8. Ja, bei Samantha Fox, da steht Mitte September 1986 ein Umzug an. Die will nämlich mit ihren Eltern und ihrer Schwester in ein neues Haus im Norden Londons ziehen. Und obwohl sie noch gar nicht richtig drin wohnt, sind schon 2 ganze Schrankwände voll nur mit Bühnenklamotten. Also vor allem Leder, rote Jacken, grüne, blaue, graue, 2 ganze Schrankwände voll. Die arme Schwester kann man da nur sagen. Samantha steht hier mit Do Ya Do Ya auf der 7 vor 40 Jahren. Und gleich danach gibt's Tina Turner und Typical Male. 3 Plätze geht's oben nach oben auf die 6.

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1: In Moritzburg sind die Straßen rund um das Schloss wegen der Hengstparade bis heute Abend gesperrt. Eine Umleitung ist eingerichtet. Geblitzt wird in Leipzig auf der Kommandant-Prendel-Allee in Höhe der Naunhofer Straße. Staus und Blitzer immer melden an unsere kostenfreie Hotline 0800 0815 200.
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1: Das Wetter im Freistaat. Wolkig ist es heute Mittag. Im Süden zeigt sich auch mal länger die Sonne und insgesamt bleibt es trocken. Dazu liegen die Höchstwerte bei 20 bis 22 Grad. Morgen sieht es ungemütlicher aus. Viele Wolken und erstmal häufiger Regen. Am Nachmittag lässt das Ganze nach. Danach gibt's Sonne und Wolken mit einzelnen Schauern und Gewittern, maximal noch 20 Grad.
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3: Ja, und damit geht's rein in die Top 5. Heute vor 40 Jahren in Deutschland. Und wir starten mit Depeche Mode, The Question of Time auf der 5.

Madonna, Papa Don't Preach, unverändert auf der 4, heute vor 40 Jahren in Deutschland. Und Madonna sorgt in der Bravo diese Woche für ziemlich enttäuschte Gesichter, also heute vor 40 Jahren. MTV hat sie nämlich für eine Preisverleihung in New York angekündigt. Fans besorgen sich für $5 eine Karte. Das war damals ordentlich viel Geld. Manche hoffen natürlich auch, dass sie singt. Und dann kommt sie tatsächlich auf die Bühne, nimmt den Preis entgegen, sagt kurz Danke und ist wieder weg. Knapp eine Minute. Wer auf einen Song gewartet hat, der wartet vergeblich. Wir haben sie immerhin ausgespielt. Hier in der 80er Chartshow bei RSA. Und eine neue Platte habe ich jetzt noch für euch, bevor die ersten drei kommen. CC Catch steigt neu ein auf der 71 mit Heartbreak Hotel.

auf der 71, heute vor 40 Jahren in Deutschland. Sissy Catch und Heartbreak Hotel hier in der 80er Chart Show bei RSA mit Micha Habig. Und damit geht's rein in die Spitzengruppe, in die Top 3. Und auf Platz 3 und 2 hat sich nichts getan. Wir starten mit New York, Rio, Tokio, Trio Rio auf der 3 und danach Level 42 und Lessons in Love auf der 2. 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

für Level 42 Lessons in Love am 19. September 1986 reicht auch nur für Platz 2 in den deutschen Charts. Hier ist die 80er Chartshow bei RSA mit Micha Habich. Und das war's für diese Woche, denn ein Platz fehlt nur noch, und zwar die 1. Und da hat sich nichts getan im Vergleich zur Vorwoche. MC Micah G und DJ Sven, hier ist der Holiday Rap.

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1: Um 14 Uhr, ich bin Sönke Röhling. Jeder achte Beschäftigte in Sachsen arbeitet im Handwerk. Das ist der dritthöchste Anteil bundesweit, zusammen mit Sachsen-Anhalt. Trotz wirtschaftlicher Herausforderungen suchen die Betriebe händeringend Nachwuchs. Fleischer Desiree Reismann aus Eibenstock ist sich sicher, dass es nach wie vor Interesse am Handwerk und regionalen Produkten gibt. Gerade auf dem Land war die Lage aber schwieriger.
2: Da die Flucht, was die Arbeit betrifft, schon Richtung in die Städte geht, wo wir dann wirklich zu kämpfen haben, das wöchentlich zu machen. Und die Betriebe halt dadurch auch vermutlich schrumpfen werden oder gar weggehen, wenn man den Einzug nicht hat oder die Kundschaft nicht hat.
1: Sachsens Wirtschaftsminister Panther begrüßt die Pläne für einen Tankrabatt, auch weil Tanken hier bei uns im bundesweiten Vergleich besonders teuer ist. Pendler, Handwerker, Logistikunternehmen und der Mittelstand haben lange auf dieses Signal gewartet, sagt Panther. Er fordert, jetzt muss die Entlastung schnell an der Zapfsäule ankommen. Der Steuerzahlerbund fordert einen neuen Straftatbestand, Haushaltsuntreue. Hintergrund ist das Mautdebakel um Ex-Verkehrsminister Scheuer, das den Bund und damit die Steuerzahler mehr als 240 Millionen Euro gekostet hat. Mehr von Daniel Bornberg.
3: Der Präsident des Bundes der Steuerzahler Holznagel sagte dem Redaktionsnetzwerk Deutschland, bei der Haftung von Bundesministern bestehen Regelungslücken sowohl im Strafrecht als auch im Zivilrecht. Aus seiner Sicht muss man daran. Holznagel betont zwar, Minister brauchen Entscheidungsspielraum. Er sagt aber auch, diese Freiheit darf nicht zum Freibrief werden, der Schadenersatz bei vermeidbar teuren Fehlentscheidungen faktisch ausschließt.
1: Drohnenalarm am Flughafen Luxemburg. Der hat den Betrieb letzte Nacht kurzzeitig einstellen müssen. Die Drohnen wurden zunächst in der Nähe und dann direkt über dem Flughafen gesichtet. Als Vorsichtsmaßnahme wurde der Flugverkehr vorübergehend gestoppt. Der VfB Stuttgart gegen Borussia Dortmund. Das ist heute Abend das Topspiel des Bundesliga-Samstags. Bereits am Nachmittag gibt's die Duelle Frankfurt-Freiburg, Gladbach-Mainz, HSV-Köln und Bremen-Augsburg. Eröffnet haben die Bayern den Spieltag gestern mit einem 7:0 gegen Union. Flutlichtspiel für Dynamo. Die Dresdner treffen heute im Rudolf-Harbig-Stadion auf Hertha BSC. Die Berliner haben bislang alle Zweitligaspiele in dieser Saison gewonnen. Beim letzten Duell der beiden Clubs im April hatte es schwere Ausschreitungen gegeben. Dazu sagt Dynamo-Trainer Thomas Stamm.
4: Kann ja auch eine Chance sein für alle, also für den Verein Hertha BSC, für uns. Hier auch zu zeigen, dass man so ein Spiel 2030 mit einer tollen Atmosphäre so gestalten kann, wie der Rahmen sein soll. Es ist eine Chance, das als Plattform zu nutzen, zu zeigen, dass der Fußball im Zentrum steht und nicht andere Dinge. Und auf das freue ich mich, freuen sich die Spieler.
1: Anstoß heute Abend ist 20.30 Uhr. 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
5: In Moritzburg sind die Straßen rund um das Schloss wegen der Hengstparade bis heute Abend gesperrt. Eine Umleitung ist eingerichtet. Geblitzt wird in Leipzig auf der Kommandant-Prendel-Allee in Höhe der Naunhofer Straße. Staus und Blitzer immer melden an unsere kostenfreie Hotline 0800 0815 200. Das Wetter im Freistaat. Wolkig ist es heute Mittag, im Süden zeigt sich auch mal länger die Sonne und insgesamt bleibt es trocken. Dazu liegen die Höchstwerte bei 20 bis 22 Grad. Morgen sieht es ungemütlicher aus, viele Wolken und erstmal häufiger Regen. Am Nachmittag lässt das Ganze nach, danach gibt's Sonne und Wolken mit einzelnen Schauern und Gewittern, maximal noch 20 Grad.
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7: Einen wunderschönen Samstagnachmittag gewünscht. Ich bin Carsten Richter. Bei mir gibt es wie immer Tipps für das Wochenende. Ich erzähle euch, wie ihr 2000 Euro gewinnen könnt und wieso wir bald einen Tag im Freizeitpark euch spendieren. Mittelpunkt steht aber unsere Musik. Ohne geht's nicht, also dreht schon laut. Jetzt gibt's einen Kulthit aus den 80ern und der geht wie immer unter die Haut. Das sind die Cars mit Drive.

Ach ja, Wochenende in Sachsen. Ich hoffe, ihr könnt entspannen. Alle, die arbeiten müssen, RSA hat euch nicht vergessen. Nee, nee, hier gibt's Motivationsmucke. Immer auf die 12. Billy Idol mit seinem 80er-Kult-Hit Rebel Yell.

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0: Spalten Samstag wünsche ich. Ihr hört RSA, Carsten Richter, mein Name. Und in Dresden gibt es am Wochenende eine tolle Ausstellung. Historische Fahrräder im Dresdner Stallhof. Und der Frank Paperitz erzählt uns mehr dazu. Der hat das Ganze mitorganisiert.
1: Wir präsentieren ca. 80 Fahrräder. Angefangen vom ersten Fahrrad, von der Laufmaschine von Karl Preis von 1817 mit dem Nachbau. Und dann über Tretkurbel, Velozipede, Hochräder, Sicherheitsniederräder aus dem 19. Jahrhundert. Das setzt sich dann fort über Fahrräder der 20er Jahre bis in die 50er Jahre. Was wir besonders machen, man kann sich als Besucher mal ein Fahrrad ausleihen und dort mal mit Hilfe der Aussteller dort im Stallhof selber mal mit so einem Fahrrad fahren.
0: Könnt ihr euch mal auf eine Sonderkonstruktion schwingen? Zum Beispiel auf ein Hochsicherheitsniederrad, was auch immer das ist. Mehr Infos und weitere Tipps gibt's auf rsa-sachsen.de. So, und jetzt Musik vom Pop Olymp. Man kann es nicht anders sagen. Musikikone Cher mit einem Kulthit aus den 80ern.

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0: 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Hallo zusammen. Pat Benatar hören wir gleich mit einer 80er Hymne. Love is a Battlefield. Außerdem gibt sich der große Freddie Mercury die Ehre. Und die rebellische Rockröhre aus Bella Italia ist dabei. Gianna Nannini mit ihrem Kulthit I Maschi. Also einfach dranbleiben.
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1: Auf der A4 Chemnitz Richtung Prag, Achtung, zwischen dem Dreieck Dresden-West und Dresden-Gorbitz sind Leute auf der Straße. Geblitzt wird in Leipzig auf der Kommandant-Prendel-Allee in Höhe der Naunhofer Straße. Staus und Blitzer immer melden an unsere kostenfreie Hotline 0800 0815 200.
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1: Das Wetter im Freistaat. Wolkig ist es heute Mittag. Im Süden zeigt sich auch mal länger die Sonne. Und insgesamt bleibt es trocken. Dazu liegen die Höchstwerte bei 20 bis 22 Grad. Morgen sieht es ungemütlicher aus. Viele Wolken und erstmal häufiger Regen. Am Nachmittag lässt das Ganze nach. Danach gibt's Sonne und Wolken mit einzelnen Schauern und Gewittern. Maximal noch 20 Grad.
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Ihr hört RSA am Nachmittag. Vielleicht kommt ihr gerade vom Bäcker. Habt ihr euch mit Kuchen eingedeckt? Kaffeemaschine läuft auch schon, sehr gut. Und dazu hören wir die stimmgewaltige Rockdiva aus den 80ern. Pat Benatar, Love is a Battlefield.

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0: So, ihr Lieben, kurz vor drei ist es. Ihr hört RSA, gleich volles Rohr mit Midnight Oil. Die Verrückten von The Rednecks sind dabei und ihren typischen Bombast-Sound liefern Alan Parsons Project. Nach einer kurzen Pause. Bis gleich.
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1: Um 15 Uhr, ich bin Sönke Röhling. Auch Sachsen feiert heute den Tag des Handwerks. Jeder 8 Beschäftigte arbeitet hierzulande in der Branche. Damit belegt Sachsen bundesweit Platz 3, zusammen mit Sachsen-Anhalt. Auf dem Land ist die Quote noch wesentlich höher, sagt Katharina Schröder von der Sächsischen Arbeitsagentur.
2: Die Gründe für diese unterschiedliche Verteilung liegt in der Wirtschaftsstruktur Sachsens. Denn während in Großstädten größere Unternehmen und Konzerne die Wirtschaftslandschaft dominieren, sind ländliche Regionen stärker von kleinen und mittelständischen Unternehmen geprägt. Und dazu zählen eben häufig auch Handwerksbetriebe.
1: Üben, damit bei Hochwassergefahr alles klappt. Darum geht's morgen in Dresden. Die Flutschutztore am Ostrauufer und an der Weißeritzstraße werden probeweise aufgebaut. Im Zuge des Aufbaus werden sie durchgecheckt, gereinigt und bei Bedarf repariert. Der Probeaufbau sorgt für Verkehrseinschränkungen. Ein Tankrabatt als kurzfristige Maßnahme, später ein Preisdeckel für Benzin und Diesel. Die Bundesregierung hat auf die Rekorde an den Tankstellen reagiert und kurz vor den Wahlen in Berlin und Mecklenburg-Vorpommern Entlastungen angekündigt. Fabian Hoffmann, dafür gibt's aber nicht nur Lob.
3: Ja, ein Kritikpunkt ist, dass mal wieder die Gießkanne zum Einsatz kommt. Denn der Tankrabatt von 17 Cent pro Liter bringt ja nicht nur Leuten mit wenig Geld was, sondern auch Gutverdienern, die sich die Tankfüllung auch so ohne größere Probleme leisten können. Ob der Tankrabatt tatsächlich den gewünschten Effekt bringt, ist ohnehin fraglich. Die Milliardenhilfe landet am Ende ohnehin wieder zu großen Teilen bei den Mineralölkonzernen, heißt es aus der Opposition.
1: Schwere Sicherheitspanne rund um den US-Tarnkappenjet F-35. Womöglich sind Teile davon China in die Hände gefallen. Das berichtet das Nachrichtenportal Politico. Demnach ist eine Cockpithaube des Jets auf dem Weg zu einer Reparatur in die USA in Hongkong gelandet. Der US-Kongress untersucht den Fall. In der Fußball-Bundesliga steht heute das Duell zweier Champions-League-Teilnehmer an. Im Topspiel treffen Stuttgart und Dortmund aufeinander. Vorher spielen Frankfurt-Freiburg, Gladbach-Mainz, HSV Köln und Bremen-Augsburg. Die Bayern haben Union gestern mit 7:0 abgefertigt. Brisantes Zweitliga-Duell in Dresden. Dynamo spielt heute gegen Hertha. Beim letzten Aufeinandertreffen hat es im Rudolf-Harbig-Stadion schwere Ausscheidungen gegeben. 5 Siege aus 5 Spielen, das ist die bisherige Bilanz der Berliner. Dynamo-Trainer Thomas Stamm.
4: Unfassbar geschlossen, unglaubliche Intensität als Gruppe gegen den Ball, mit dem Ball eine deutlich höhere Intensität. Und dann ist das Schöne im Fußball, dass das im Normalfall zum Erfolg führt. Das wirkt homogen von außen, weil du siehst, jeder sprintet zum Ball. Wenn sie überspielt werden, sprinten sie nach, haben gefühlt alle 10 Feldspieler hinterm Ball.
1: Auf Dynamo kommt also eine schwere Aufgabe zu. Anstoß heute Abend ist 20.30 Uhr. 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
5: Im Moment ist alles frei auf den Straßen bei uns in Sachsen. Es gibt keine Staus. Geblitzt wird in Leipzig auf der Kommandant-Prendel-Allee in Höhe der Naunhofer Straße. Staus und Blitzer immer melden an unsere kostenfreie Hotline 0800 0815 200. Das Wetter im Freistaat. Sonnig bis wolkig ist es heute Nachmittag und es bleibt trocken, im Süden sogar oft mit mehr Sonne. Dazu liegen die Werte gerade bei 20 bis 22 Grad. Morgen kommen dann viele Wolken rein und es regnet erstmal. Später zieht der Regen ab und danach sind vereinzelt noch Schauer oder ein Gewitter drin, maximal um 20 Grad.
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7: Einen wunderschönen guten Tag alle miteinander. Hier ist Carsten Richter. Und wir hören gleich mal wieder rein, was ihr uns so für Musik geschickt habt. Schon tolles Zeug zusammengekommen bei den Kulthit-Covern. 2000 Euro könnt ihr da gewinnen. Mehr dazu gleich. Jetzt hören wir erstmal die zwei Soundtüftler. Glasklare Studioproduktion. Pure Perfektion. Dafür war das Alan Parsons Project bekannt. Kulthit von 84. Don't Answer Me.

Ja, da ist Party. Rednecks waren das hier bei RSA und genauso geht's weiter. Ah, da macht's Einkaufen fahren gleich viel mehr Spaß. Mit dem Kult-Hit aus den 80ern, The Midnight Oil, Bats Are Burning.

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0: Spendo Belay. Trällern hier einen Kulthit bei RSA und ich bin mir sicher, es könnte genauso gut.
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0: Sich den Kulthit von Sandra vorgeknöpft, sehr schön, ist auf jeden Fall im Lostopf. 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

0: So, das ist RSA, gleich mit stilprägenden New Wave von Ultravox. Dazu gibt's schönen fetten Gitarrensound von Texas. Und wir hören eine bittersüße City-Pop-Nummer von Black. Kennen wir alle. Wonderful Life. Hören wir gleich bei RSA.
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7: Nichts los im Moment, die Straßen in Sachsen sind frei. Geblitzt wird in Leipzig auf der Kommandant-Prendel-Allee in Höhe der Naunhofer Straße. Staus und Blitzer immer melden an unsere kostenfreie Hotline 0800 0815 200.
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7: Das Wetter im Freistaat. Sonnig bis wolkig ist es heute Nachmittag und es bleibt trocken, im Süden sogar oft mit mehr Sonne. Dazu liegen die Werte gerade bei 20 bis 22 Grad. Morgen kommen dann viele Wolken rein und es regnet erstmal. Später zieht der Regen ab und danach sind vereinzelt noch Schauer oder ein Gewitter drin, maximal um 20 Grad.
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SA hier. Hallo zusammen. Wer mit dem Auto unterwegs ist und gerade tanken war, bitte nicht drüber nachdenken, wie viel das kostet. Darüber können wir uns später ärgern. Es gibt erstmal Synthesizer und derbe Gitarren. So klingt der Sound von Ultravox. Ist mehr Musik aus den 80ern.

0: Schönsonnabend gewünscht. RSA hier und es ist mittlerweile Kult. Leine Webers Pilzwochenende. Es gibt seit über 20 Jahren in der Oberlausitz mit einer Pilzausstellung, mit Vorträgen und einem großen Naturmarkt. Heiner Haschke vom Karasek-Museum erzählt uns mehr.
1: Ja, unter anderem gibt es also Wild- und Geflügel, Fisch- und Käse- und Honigspezialitäten, natürlich auch Obst und Gemüse, Bulsnitzer Pfefferkuchen, vor allem auch originelles Holzspielzeug aus dem Isergebirge, Bücher von Oberlausitzer Verlagen und eine Schauvorführung, wie kaltgepresstes Leinöl hergestellt wird.
0: Ja, Grund genug, morgen mal in Seif-Hennersdorf vorbeizuschauen bei Leine Webers Pilzwochenende. Mehr Infos und weitere Tipps gibt's auf rsa-sachsen.de. Und wir hören jetzt eine Rockhymne. Der große Kult von den Scorpions. Wind of Change.

0: Es geht Richtung um 4. Ihr hört RSA, gleich mit zeitloser Popmusik von Kim Wilde. Knackigen Beats vom großen Meister Gigi D'Agostino. Ja, und die Frau mit der Donnerstimme ist dabei, Tina Turner. Unverwechselbar. Hören wir kurz nach um 4 bei RSA. Bis gleich.
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1: Um 16 Uhr. Ich bin Sönke Röhling. Die Leipziger Verkehrsbetriebe testen den Einsatz von Bodycams bei Ticketkontrollen. Dazu gibt es zunächst erstmal ein Pilotprojekt. Mehr dazu von Uwe Schimonek.
2: Schon allein wenn die Kontrolleure solche Bodycams sichtbar tragen, kann das in aufgeheizten Situationen helfen. Das zeigen Erfahrungen aus anderen Verkehrssituationen. Passiert aber doch mal was, können die Aufnahmen der kleinen Kameras zur Aufklärung beitragen. Die Bodycams laufen nicht die ganze Zeit. Die Kontrolleure sollen sie nur in bestimmten Fällen aktivieren. Also wenn es ernst wird, sie beispielsweise beschimpft oder bedroht werden.
1: Jeder achte Beschäftigte in Sachsen arbeitet im Handwerk. Das ist der dritthöchste Anteil bundesweit, zusammen mit Sachsen-Anhalt. Trotz wirtschaftlicher Schwierigkeiten sucht die Branche ständig Nachwuchs. Gerade auf dem Land gibt es laut der Arbeitsagentur zunehmend Engpässe, etwa im Heizungs-, Sanitär- und Klimabereich. Ein Tankrabatt ab Oktober und ein Preisdeckel für Benzin und Diesel ab Januar. Damit will die Bundesregierung auf die Rekorde an den Tankstellen reagieren. Das hat sie kurz vor den Wahlen in Berlin und Mecklenburg-Vorpommern angekündigt. Spediteure und Bauern etwa begrüßen die Pläne, aber es gibt auch Kritik, Fabian Hoffmann.
3: Es kommt mal wieder die Gießkanne zum Einsatz, das sagen die Kritiker zum Beispiel. Denn vom Tankrabatt von 17 Cent pro Liter werden auch Gutverdiener profitieren und nicht nur Leute mit weniger Geld. Außerdem ist fraglich, ob die Entlastung tatsächlich in vollem Umfang ankommt. Aus der Opposition heißt es, die Milliardenhilfe landet am Ende ohnehin wieder zu großen Teilen bei den Mineralölkonzernen.
1: US-Präsident Trump wollte Grönland haben, nun bekommt er zumindest einen Deal. Die USA, Mutterland Dänemark und die autonome Insel selbst melden einen Durchbruch bei ihren Verhandlungen. Das soll den USA weitreichende Rechte auf der größten Insel der Welt zusichern, um Russland oder China davon fernzuhalten. Dabei geht es um eine stärkere Militärpräsenz, aber auch wertvolle Bodenschätze dürften eine Rolle spielen. Nächste Woche soll ein Abkommen unterschrieben werden. Wegen des kostspieligen Mautdebakels um Ex-Verkehrsminister Scheuer fordert der Steuerzahlerbund einen neuen Straftatbestand, Haushaltsuntreue. Präsident Holznagel sagte dem RND, der Gesetzgeber muss klare Regeln für politische Verantwortung schaffen. Dynamo Dresden gegen Hertha BSC, das ist heute das Topspiel der zweiten Liga. Beide Clubs treffen um 20.30 Uhr im Rudolf-Habig-Stadion unter Flutlicht aufeinander. Es ist ein Duell mit viel Brisanz. Beim letzten Aufeinandertreffen beider Clubs im April hatte es schwere Ausschreitungen gegeben. 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
4: Auf der A9 Nürnberg Richtung Halle-Leipzig. Vorsicht, zwischen dem Hermsdorfer Kreuz und Bad Klosterlausnitz sind Leute auf der rechten Spur. Geblitzt wird in Leipzig auf der Kommandant-Prendel-Allee in Höhe der Naunhofer Straße. Staus und Blitzer immer melden an unsere kostenfreie Hotline 0800 0815 200. Das Wetter im Freistaat. Sonnig bis wolkig ist es heute Nachmittag und es bleibt trocken, im Süden sogar oft mit mehr Sonne. Dazu liegen die Werte gerade bei 20 bis 22 Grad. Morgen kommen dann viele Wolken rein und es regnet erstmal. Später zieht der Regen ab und danach sind vereinzelt noch Schauer oder ein Gewitter drin, maximal um 20 Grad.
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6: Und hier ist Carsten Richter. Schönen Sonnabend allerseits. Ein Jahrhundertphänomen. Solche Slogans packt man ja gerne mal aus, auch wenn es um Musik geht. Da denke ich zum Beispiel an Michael Jackson, an Freddie Mercury und selbstverständlich auch an diese wunderbare Sängerin, die einzig wahre Tina Turner. What's Love Got to Do With It?

Ihr hört RSA am Nachmittag. Vielleicht seid ihr ja gerade mittendrin. Im Heimwerken war ich neulich auch. Hab bei Kleinanzeigen einen alten Kronleuchter gekauft. Macht sich gut im Flur, meinte meine Freundin. Ja, jetzt geht die Küchentür nicht mehr komplett auf. Hat das Ding tiefer hängt als gedacht. Na gut, Heimwerkerkönig wäre ich nicht mehr. Bin mir sicher, ihr seid der Erfolgreicher. In diesem Sinne, schönes Wochenende. Jetzt gibt's hier die volle City-Trödung auf die Ohren. You keep me hanging on. Das ist die wunderbare Kim Wilde.

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Wünsche, Sonnabend gewünscht. 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Gibt's heute Abend natürlich auch wieder mit Micha Havig, der hat Moti Special dabei, In Excess. Ja, noch solche Mucke. Okay, mit okay. Das alles noch vieles, vieles mehr gibt's in der 80er Disco heute Abend ab um 7 bei RSA. Also einschalten.

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0: Ihr hört RSA gleich mit dem Meilenstein der 80er. Ganz viel Drama. Total Eclipse of the Heart. Bonnie Tyler. Und wir haben den Beweis dabei, dass ein richtiger Kulthit nicht unbedingt immer Gesang braucht. Manchmal reicht auch ein lässiges Saxophon. Lily Was Here. Dave Stewart und Candy Dolfer. Also einfach dranbleiben.
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1: Im Moment ist alles frei auf den Straßen bei uns in Sachsen. Es gibt keine Staus. Geblitzt wird in Leipzig auf der Kommandant-Prendel-Allee in Höhe der Naunhofer Straße. Staus und Blitzer immer melden an unsere kostenfreie Hotline 0800 0815 200.
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1: Das Wetter im Freistaat. Sonnig bis wolkig ist es heute Nachmittag und es bleibt trocken, im Süden sogar oft mit mehr Sonne. Dazu liegen die Werte gerade bei 20 bis 22 Grad. Morgen kommen dann viele Wolken rein und es regnet erstmal. Später zieht der Regen ab und danach sind vereinzelt noch Schauer oder ein Gewitter drin, maximal um 20 Grad.
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So, RSA hier, Wetter passt. Herbst kündigt sich so langsam an. Super Zeit für einen Spaziergang. Habt ihr vielleicht auch gerade gemacht. Und bei uns gibt es jetzt einen 80er-Kult-Hit. Und zwar mit der souligen Samtstimme von Paul Young. Come back and stay.

Das ist RSA und es ist mal wieder soweit. Schottland-Feeling mitten in Sachsen bei den internationalen Highland Games in Trebsen. Wie man sich das halt vorstellt, mit Baumstamm werfen, Steinstoßen, Tauziehen, dazu natürlich reichlich Dudelsackmusik und ganz viele Bands sind dabei. Blues bis Speedfolk, da haben sie wirklich eine breite Palette. Und ich bin mir sicher, bei dem ein oder anderen Stand könnt ihr auch mal Haggis probieren. Schottische Spezialität, gefüllter Schafsmagen, ne? Warum nicht? Highland Games auf Schloss Trebsen, mehr Infos dazu und weitere Tipps gibt's auf rsa-sachsen.de. So, und jetzt haben wir einen leichtfüßigen Kulthit aus den 90ern. Macht einfach super Laune. Everybody gets a second chance. Das sind Mike and the Mechanics.

0: So, ihr hört RSA gleich Phil Collins in best form mit I Wish It Would Rain Down. Dazu gibt es lässigen Pop von Ronan Keating und Billy Idol ist dabei. Der alte Hauding, Eyes Without a Face. Läuft kurz nach um 5 bei RSA. Bis gleich.
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11: Um 17 Uhr, ich bin Sönke Röhling. Trotz schwieriger Wirtschaftslage ist das Handwerk ständig auf Nachwuchssuche. Darauf soll heute mit dem Tag des Handwerks auch in Sachsen aufmerksam gemacht werden. Jeder achte Beschäftigte arbeitet hierzulande im Handwerk. Mit dieser Quote belegt Sachsen bundesweit den dritten Platz. Fleischer Desiree Reismann aus Eibenstock sieht gegensätzliche Entwicklung für seinen Beruf.
12: Grundsätzlich sehe ich das als Beruf mit Zukunft, weil die Interessen ja schon dahin gehen, eher weniger zu konsumieren, aber dafür besser. Gerade was Fleisch und Wurst betrifft oder auch der Genuss, der wirklich auch durch Social Media getrimmt wird. Dennoch wird sich das schon rausstellen, in welchen Regionen man ist, wie stark auch die Kaufkraft ist und das Einkommen, um sich das auch leisten zu können.
11: Die Leipziger Verkehrsbetriebe testen den Einsatz von Bodycams bei Ticketkontrollen. Dazu gibt es zunächst erstmal ein Pilotprojekt. Die kleinen Kameras laufen nicht die ganze Zeit. Die Kontrolleure sollen sie nur in bestimmten Fällen aktivieren, also etwa wenn sie beschimpft oder bedroht werden. Ein Tankrabatt ab Oktober und ein Preisdeckel für Benzin und Diesel ab Januar. Damit will die Bundesregierung auf die Rekorde an den Tankstellen reagieren. Das hat sie kurz vor den Wahlen in Berlin und Mecklenburg-Vorpommern angekündigt. Spediteure und Bauern etwa begrüßen die Pläne. Aber es gibt auch Kritik, Fabian Hoffmann.
13: Es kommt mal wieder die Gießkanne zum Einsatz. Das sagen die Kritiker zum Beispiel. Denn vom Tankrabatt von 17 Cent pro Liter werden auch Gutverdiener profitieren und nicht nur Leute mit weniger Geld. Außerdem ist fraglich, ob die Entlastung tatsächlich in vollem Umfang ankommt. Aus der Opposition heißt es, die Milliardenhilfe landet am Ende ohnehin wieder zu großen Teilen bei den Mineralölkonzernen.
11: Teile des hochmodernen US-Tarnkappenjets F-35 sind womöglich China in die Hände gefallen. Das berichtet das Nachrichtenportal Politico. Demnach sollte eine Cockpithaube für eine Reparatur per Schiff von Australien in die USA gebracht werden, landete dann aber in Hongkong und gilt seitdem als vermisst. In München hat am Mittag das Oktoberfest begonnen. Zum größten Volksfest der Welt werden in den nächsten gut 2 Wochen wieder Millionen Besucher aus aller Welt erwartet. Für die Sicherheit sind hunderte Polizisten im Einsatz. Nach dem Vorfall am Flughafen Leipzig-Halle sind dabei auch Drohnen im Fokus. Dazu Münchens Vizepolizeipräsident Christian Huber.
14: Insbesondere mit Leipzig und den Vorfällen der letzten Vergangenheit ist uns das auch bewusst, dass das Thema Drohnen natürlich auch heuer für die Wiesn entsprechend interessant ist. Wir werden für die gesamte Dauer der Wiesn entsprechende Maßnahmen treffen. Zum einen der Drohnendetektionen, der Drohnenabwehr, damit wir diese Geschichten auch rechtzeitig erkennen und dagegen vorgehen können.
11: Dynamo Dresden gegen Hertha BSC, das ist heute das Topspiel der zweiten Liga. Beide Clubs treffen um 20.30 Uhr im Rudolf-Habig-Stadion unter Flutlicht aufeinander. Es ist ein Duell mit viel Brisanz. Beim letzten Aufeinandertreffen beider Clubs im April hatte es schwere Ausschreitungen gegeben. 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
15: Auf der A17 Prag Richtung Dresden liegen zwischen dem Tunnel Altfranken und Dresden-Gorbitz Gegenstände auf der Autobahn. Geblitzt wird in Leipzig auf der Kommandant-Prendel-Allee in Höhe der Naunhofer Straße. Staus und Blitzer immer melden an unsere kostenfreie Hotline 0800 0815 200. Das Wetter im Freistaat. Sonnig bis wolkig ist es gerade und es bleibt trocken. Im Süden zeigt sich die Sonne öfter. Dazu werden es heute maximal 20 bis 22 Grad. Morgen sieht das deutlich grauer aus. Viele Wolken und verbreitet Regen, der später nachlässt. Danach wieder Sonne und Wolken, ab und zu ein Schauer oder mal ein Gewitter bei maximal 20 Grad.
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0: Am Samstagnachmittag. Hallo ihr Lieben, ich bin Carsten Richter. Ja, und der gute Mann ist mittlerweile 70 Jahre alt. Davon merkst du überhaupt nichts. Vielleicht habt ihr ja sogar letztes Jahr die Chance gehabt, ihn live zu sehen. Hat jedenfalls noch eine Menge Energie. Und ich bin mir sicher, da kommt noch einiges. Hier ist er mit dem Kulthit aus den 80ern. Billy Idol, Eyes Without a Face.

So, das ist RSA. Es wird Herbst. Das heißt bei mir vor allem eins, und zwar Kürbissuppe. Ja, gibt's bei mir heute die erste Kürbissuppe dieses Jahr. Kartoffeln, bisschen Ingwer, dazu natürlich auch ein Kräuterbaguette, ganz wichtig. Traum, sage ich euch. Vielleicht steht ihr ja auch gerade in der Küche. Macht genau dasselbe. Wünsche ich schon mal einen guten Hunger, ihr Lieben. Wir machen es uns herbstlich muckelig hier bei RSA mit dem Colt aus den 80ern. Es ist Jennifer Rush, Destiny.

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0: ja, mit dem Kulthit Summer Sun von Texas ist auf jeden Fall im Lostopf und jetzt seid ihr dran. 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

0: RSA hier. Die Glamrock-Fraktion machen wir gleich happy mit einem Kulthit von Kiss. Wir hören feinsten 80er New Wave von Animotion. Ja, und John and Vangelis räumen ja auch schon mal ihre Synthes rein. I'll find my way home. Den Kulthit gibt's nach einer kurzen Pause. Bis gleich.
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6: Zwischen dem Tunnel Altfranken und Dresden-Gorbitz liegen auf der A17 Prag Richtung Dresden Gegenstände auf der Autobahn. Staus und Blitzer immer melden an unsere kostenfreie Hotline 0800 0815 200.
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6: Das Wetter im Freistaat. Sonnig bis wolkig ist es gerade und es bleibt trocken. Im Süden zeigt sich die Sonne öfter. Dazu werden es heute maximal 20 bis 22 Grad. Morgen sieht das deutlich grauer aus. Viele Wolken und verbreitet Regen, der später nachlässt. Danach wieder Sonne und Wolken. Ab und zu ein Schauer oder mal ein Gewitter bei maximal 20 Grad.
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Einen schönen guten Tag zusammen. RSA hier, und das glaubt er. 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Habt ihr gleich was fürs Wochenende? In diesem Sinne, schönen Sonnabend gewünscht. Sind Erasure.

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10: Um 18 Uhr, ich bin Sönke Röhling. Die Leipziger Verkehrsbetriebe testen den Einsatz von Bodycams bei Ticketkontrollen. Dazu gibt es zunächst erstmal ein Pilotprojekt. Mehr dazu von Uwe Schimonek.
11: Schon allein wenn die Kontrolleure solche Bodycams sichtbar tragen, kann das in aufgeheizten Situationen helfen. Das zeigen Erfahrungen aus anderen Verkehrssituationen. Passiert aber doch mal was, können die Aufnahmen der kleinen Kameras zur Aufklärung beitragen. Die Bodycams laufen nicht die ganze Zeit. Die Kontrolleure sollen sie nur in bestimmten Fällen aktivieren. Also wenn es ernst wird, sie beispielsweise beschimpft oder bedroht werden.
10: Weltrekordversuch gescheitert. In Chemnitz hat es heute nicht geklappt, die größte Ballettklasse zusammenzubekommen. Es kamen lediglich gut 700 Leute. Mindestens 1.800 hätten es sein müssen. Im nächsten Jahr wollen die Initiatoren beim Tanzfestival in Chemnitz einen neuen Anlauf starten. Die Reaktionen auf die von der Bundesregierung angekündigte Spritpreisbremse fallen unterschiedlich aus. Verbraucherschützer und Wirtschaftswissenschaftler kritisieren die Steuersenkung als unsozial und ineffizient. Von der Opposition heißt es, die Milliardenhilfe lande am Ende wieder zu großen Teilen bei den Mineralölkonzernen. Lob kommt dagegen aus der Landwirtschaft und der Logistikbranche. Der Ökonom Jens Südekomm berät die Bundesregierung, er sagt im Ersten.
12: Das schafft natürlich nicht das Problem aus der Welt, völlig klar. Aber zumindest bietet es kurzfristig eine Lösung. Und vor allem funktioniert es schnell und es wird auch schnell an den Zapfsäulen ankommen.
10: Nicht wegschauen, sondern eingreifen, wenn jemand beleidigt oder bedroht wird. Dazu ist heute am Tag der Zivilcourage ermutigt worden. Bundesweit haben Aktionen darauf aufmerksam gemacht. Man muss auch nicht immer selbst der Held oder die Heldin sein, um anderen zu helfen, sagt uns Joachim Brandt vom Opferhilfeverein Weißer Ring.
13: Wenn sich jemand nicht traut, dort einzugreifen oder eben eine Eigengefährdung sieht, dann ist es immer wichtig und hilfreich, die 110 zu wählen, um dann die Profis ranzulassen.
10: In der saudi-arabischen Hauptstadt Riad hat es mehrere Explosionen gegeben. In der Nähe des internationalen Flughafens soll ein Treibstofflager in Flammen stehen. Houthi-Rebellen aus dem Jemen hatten Saudi-Arabien in den vergangenen Monaten immer wieder mit Raketen beschossen. In der Fußball-Bundesliga hat der HSV den ersten Sieg der Saison eingefahren. Im Volksparkstadion haben die Hamburger mit 2:1 gegen Köln gewonnen. Gladbach bleibt dagegen weiter ohne jeden Punkt. 3:4 der Endstand gegen Mainz. Die weiteren Ergebnisse: Bremen-Augsburg 3:2 und Frankfurt-Freiburg 2:2. Eine Woche nach seinem zweiten Grand-Slam-Titel hat Tennisprofi Alexander Zverev Deutschland im Davis Cup mit 1:0 in Führung gebracht. Der Hamburger gewann gegen den Kroaten Matej Dodik mit 6:4 und 7:6. Im gesamten Match ließ Zverev keinen einzigen Breakball gegen sich zu. 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
6: In Leipzig ist die Rackwitzer Straße zwischen am Gotischen Bad und der Berliner Straße nach einem Unfall in beiden Richtungen gesperrt. Staus und Blitzer immer melden an unsere kostenfreie Hotline 0800 0815 200. Das Wetter im Freistaat. Wolkig ist es am Abend und es bleibt trocken. In der Nacht ziehen öfter mal viele Wolken durch. Regen ist aber kein Thema. Die Tiefstwerte liegen zwischen 15 und 11 Grad. Morgen kommen dann erstmal viele Wolken und verbreitet Regen, der später nachlässt. Danach kann es vereinzelt noch Schauer oder ein Gewitter geben. Maximal werden es um 20 Grad.
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1: In Leipzig ist die Rackwitzer Straße zwischen am Gotischen Bad und Berliner Straße nach einem Unfall in beiden Richtungen gesperrt. Staus und Blitzer immer melden an unsere kostenfreie Hotline 0800 0815 200.
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1: Das Wetter im Freistaat. Wolkig ist es am Abend und es bleibt trocken. In der Nacht ziehen öfter mal viele Wolken durch. Regen ist aber kein Thema. Die Tiefstwerte liegen zwischen 15 und 11 Grad. Morgen kommen dann erstmal viele Wolken und verbreitet Regen, der später nachlässt. Danach kann es vereinzelt noch Schauer oder ein Gewitter geben. Maximal werden es um 20 Grad.
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5: Um 19 Uhr, ich bin Uwe Schimonek. Jeder achte Beschäftigte in Sachsen arbeitet im Handwerk. Das ist der dritthöchste Anteil bundesweit zusammen mit Sachsen-Anhalt. Trotz wirtschaftlicher Herausforderungen suchen die Betriebe händeringend Nachwuchs. Fleischer Desiree Reismann aus Eibenstock ist sich sicher, dass es nach wie vor Interesse am Handwerk und an regionalen Produkten gibt. Gerade auf dem Land wird die Lage aber schwieriger.
6: Da die Flucht, was die Arbeit betrifft, schon Richtung in die Städte geht, wo wir dann deutlich zu kämpfen haben, das wöchentlich zu machen. Und die Betriebe halt dadurch auch vermutlich schrumpfen werden oder gar weggehen, wenn man den Einzug nicht hat oder die Kundschaft nicht hat.
5: Der Tankrabatt ab Oktober hat unterschiedliche Reaktionen ausgelöst. Spediteure und Bauern etwa begrüßen die Pläne, die Grünen wollen lieber an die Gewinne der Ölkonzerne ran und die sozial gestaffelt an die Menschen auszahlen. Die Mineralölkonzerne halten von all dem nichts. Sprecher Alexander von Gersdorf sagte im Ersten:
7: Wir haben eine internationale Knappheit am Markt, deswegen sind die Preise hoch. Wenn die Preise jetzt willkürlich für Benzin und Diesel niedriger gesetzt werden vom Staat, dann verdienen die Raffinerien unter Umständen nicht mehr das Geld, um genug Rohöl einkaufen zu können und nachzuproduzieren.
5: Deutschlands ranghöchster Soldat, Generalinspekteur Carsten Breuer, wird neuer Vorsitzender des NATO-Militärausschusses. Er wird damit der wichtigste militärische Berater von NATO-Generalsekretär Rutte. Der 4-Sterne-General soll das Amt im Juli nächsten Jahres antreten. Weltrekordversuch gescheitert. In Chemnitz hat es heute nicht geklappt, die größte Ballettklasse zusammenzubekommen. Es kamen lediglich rund 700 Leute, mindestens 1800 hätten es sein müssen. Nächstes Jahr wollen die Initiatoren beim Tanzfestival in Chemnitz einen neuen Anlauf starten. In München hat das diesjährige Oktoberfest begonnen. Zum ersten Mal wurde die Wiesen vom neuen grünen Oberbürgermeister Krause eröffnet. Das größte Volksfest der Welt ist jedes Jahr aufs Neue eines der Superlative, Dirk Justus.
8: Ja, so ist es. In den kommenden gut zwei Wochen werden wieder gut 6 Millionen Besucher aus aller Welt erwartet. Die Bierpreise sind in diesem Jahr nochmal etwas gestiegen und liegen zwischen 15 und 16 Euro pro Maß. Letztes Jahr gingen 6,5 Millionen über den Tresen. Dazu kommen Unmengen an Essen, etwa 130 Ochsen oder auch über 70.000 Schweinshaxen.
5: In der Bundesliga hat der HSV den ersten Sieg der Saison eingefahren. Im Volksparkstadion haben die Hamburger mit 2:1 gegen Köln gewonnen. Mönchengladbach bleibt dagegen weiter ohne jeden Punkt. 3:4 der Endstand gegen Mainz. Die weiteren Ergebnisse: Bremen-Augsburg 3:2, Frankfurt-Freiburg 2:2. 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
9: In Leipzig ist die Rackwitzer Straße zwischen am Gotischen Bad und Berliner Straße nach einem Unfall in beiden Richtungen gesperrt. Staus und Blitzer immer melden an unsere kostenfreie Hotline 0800 0815 200. Das Wetter im Freistaat. Wolkig ist es am Abend und es bleibt trocken. In der Nacht ziehen öfter mal viele Wolken durch. Regen ist aber kein Thema. Die Tiefstwerte liegen zwischen 15 und 11 Grad. Morgen kommen dann erstmal viele Wolken und verbreitet Regen, der später nachlässt. Danach kann es vereinzelt noch Schauer oder ein Gewitter geben. Maximal werden es um 20 Grad.
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11: Mit Micha habe ich kurz nach 19 Uhr, 2 Stunden, gibt es jetzt hier wieder eure Lieblingsmucke aus den 80ern. Und wir starten mit Al Corley's Square Rooms.

Peter Kent und Luisa Fernandez, Solo por ti hier in der 80er Disco bei RSA mit Micha Habig. Und kennt ihr das? Ihr sitzt mit Freunden zusammen, eine Nachricht kommt, ihr guckt kurz aufs Handy und müsst so ein bisschen grinsen. Und sofort fragt jemand, na, wer schreibt denn da? Ja, erklärt mal, dass da angeblich nichts ist. Für alle, die gerade so ein bisschen verknallt sind, Madonna und True Blue.

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1: Also das Allerschönste, was wir so tun können, ist tanzen. Okay.

immer wieder Boczek, der rechte Läufer der Ungarn, am Ball. Er hat den Ball verloren diesmal gegen Schäfer. Schäfer da innen geflankt.

Okay, ja, das Leben ist auch okay für Ronny aus Meißen. Der hört die 80er-Disco gerade im Lieferwagen, schreit er, und grüßt alle, die ihn kennen. Er fährt gerade Pizza aus und schreibt bis jetzt nur Erdgeschoss und erster Stock. So kann die Schicht weitergehen. Drück mal die Daumen. Alice Moyer jetzt, Is This Love, hier bei RSA.

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4: In Leipzig ist die Rackwitzer Straße zwischen am Gotischen Bad und Berliner Straße nach einem Unfall in beiden Richtungen gesperrt. Staus und Blitzer immer melden an unsere kostenfreie Hotline 0800 0815 200.
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4: Das Wetter im Freistaat. Wolkig ist es am Abend und es bleibt trocken. In der Nacht ziehen öfter mal viele Wolken durch. Regen ist aber kein Thema. Die Tiefstwerte liegen zwischen 15 und 11 Grad. Morgen kommen dann erstmal viele Wolken und verbreitet Regen, der später nachlässt. Danach kann es vereinzelt noch Schauer oder ein Gewitter geben. Maximal werden es um 20 Grad.
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Frankie Goes to Hollywood hier am Samstagabend in der 80er Disco bei RSA mit Micha Habig und jetzt einer dieser Songtitel, den man im Radio nur schwer widersprechen kann. Last Night a DJ Saved My Life. Lass dich einfach mal so stehen.

Pet Boys hier durch den Samstagabend bei RSA. Das ist die 80er-Disco mit Micha Habig und beim Herbst- und Weinfest in Radebeul. Da sind heute mehr als 40 Weinstuben und Höfe offen. Parkplätze sind deutlich knapper. Die Stadt empfiehlt die S1 oder Straßenbahnlinie 4. Falls ihr da noch hinwollt, ist mit Wein auf jeden Fall sowieso der bessere Plan. Jetzt Peeline für euch. Happy Children.

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6: Um 20 Uhr, ich bin Uwe Schimonek. Die Reaktionen auf die von der Bundesregierung angekündigte Spritpreisbremse fallen unterschiedlich aus. Verbraucherschützer und Wirtschaftswissenschaftler kritisieren die Steuersenkung als unsozial und ineffizient. Von der Opposition heißt es, die Milliardenhilfe lande am Ende wieder zu großen Teilen bei den Mineralölkonzernen. Lob kommt dagegen aus der Landwirtschaft und der Logistikbranche. Der Ökonom Jens Südekum berät die Bundesregierung. Er sagte im Ersten:
7: Das schafft natürlich nicht das Problem aus der Welt, völlig klar. Aber zumindest bietet es kurzfristig eine Lösung. Und vor allem funktioniert es schnell und es wird auch schnell an den Zapfsäulen ankommen.
6: Die Leipziger Verkehrsbetriebe wollen ihre Kontrolleure besser schützen. In einem Pilotprojekt werden deshalb Bodycams getestet. Die sollen nur aktiviert werden, wenn es bei Ticketkontrollen brenzlig werden könnte. Schon allein das sichtbare Tragen der Bodycams kann zur Deeskalation beitragen, sagen die LVB. Trotz schwieriger Wirtschaftslage ist das Handwerk ständig auf Nachwuchssuche. Jeder achte Beschäftigte arbeitet hierzulande im Handwerk. Mit dieser Quote belegt Sachsen bundesweit den dritten Platz. Fleischer Desiree Reismann aus Eibenstock sieht gegensätzliche Entwicklungen für seinen Beruf.
8: Grundsätzlich sehe ich das als Beruf mit Zukunft, weil die Interessen ja schon dahin gehen, eher weniger zu konsumieren, aber dafür besser, gerade was Fleisch und Wurst betrifft oder auch der Genuss, der wirklich auch durch Social Media getrimmt wird. Dennoch wird sich das schon rausstellen, in welchen Regionen man ist, wie stark auch die Kaufkraft ist und das Einkommen, um sich das auch leisten zu können.
6: In München hat am Mittag das Oktoberfest begonnen mit dem traditionellen Fassanstich. Zum größten Volksfest der Welt werden in den nächsten gut zwei Wochen wieder Millionen Besucher aus aller Welt erwartet. Für die Sicherheit sind hunderte Polizisten im Einsatz. In der Bundesliga hat der HSV den ersten Sieg der Saison eingefahren. Im Volksparkstadion haben die Hamburger mit 2:1 gegen Köln gewonnen. Mönchengladbach bleibt dagegen weiter ohne jeden Punkt, 3:4 der Endstand gegen Mainz. Die weiteren Ergebnisse: Bremen-Augsburg 3:2, Frankfurt-Freiburg 2:2. 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
9: Im Moment ist alles frei auf den Straßen bei uns in Sachsen. Es gibt keine Staus. Staus und Blitzer immer melden an unsere kostenfreie Hotline 0800 0815 200. Das Wetter im Freistaat. Wolkig ist es am Abend und es bleibt trocken. In der Nacht ziehen öfter mal viele Wolken durch. Regen ist aber kein Thema. Die Tiefstwerte liegen zwischen 15 und 11 Grad. Morgen kommen dann erstmal viele Wolken und verbreitet Regen, der später nachlässt. Danach kann es vereinzelt noch Schauer oder ein Gewitter geben. Maximal werden es um 20 Grad.
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10: Mit Micha habe ich um 19:15 und mit Samantha Fox und Touch Me.

Precious Little Diamond hier in der 80er Disco bei RSA mit Micha Harvig. Und der nächste Song war für Jimmy Somerville keine erfundene Geschichte. Small Town Boy ist zum Teil autobiografisch tatsächlich. Dieses Fortgehen aus einer kleinen Stadt, weil man dort nicht sein darf, wer man ist. Bronski Beat.

in Acapulco von den Four Tops hier in der 80er Disco bei RSA mit Micha Habich. Und falls ihr euch bei diesem Song immer wieder denkt, Mensch, das klingt stellenweise nach Phil Collins, das ist völlig richtig. Der hat den Song mitgeschrieben, mitproduziert, Schlagzeug gespielt und im Hintergrund sogar gesungen. Also mehr Phil Collins geht eigentlich kaum, ohne dass vorne Phil Collins draufsteht. OMD jetzt für euch und Secrets.

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1: Im Moment ist alles frei auf den Straßen bei uns in Sachsen. Es gibt keine Staus. Staus und Blitzer immer melden an unsere kostenfreie Hotline 0800 0815 200. Das Wetter im Freistaat. Wolkig ist es am Abend und es bleibt trocken. In der Nacht ziehen öfter mal viele Wolken durch. Regen ist aber kein Thema. Die Tiefstwerte liegen zwischen 15 und 11 Grad. Morgen kommen dann erstmal viele Wolken und verbreitet Regen, der später nachlässt. Danach kann es vereinzelt noch Schauer oder ein Gewitter geben. Maximal werden es um 20 Grad.
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hier am Samstagabend in der 80er-Disco bei RSA mit Micha Habich. Und falls euch noch so ein bisschen nach draußen sein ist, in Chemnitz, da sind heute Abend Plätze und Fassaden, eine riesengroße Bühne beim Lichtkunstfestival. Da leuchtet die ganze Innenstadt und auf dem Weg dahin, da begleiten wir euch jetzt mit Gloria Estefan und Miami Sound Machine. Oh, yeah.

hier am Samstagabend in der 80er Disco bei RSA. Mit Micha Havich, das war's für diese Woche. Wenn ihr wollt, dann hören wir uns morgen früh ab 8. Ich wecke euch und habe jetzt noch Lisa Stansfield für euch. All around the world. Habt noch einen schönen Abend. Hallo.

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1: Um 21 Uhr. Ich bin Uwe Schimonek. Der Tankrabatt ab Oktober hat unterschiedliche Reaktionen ausgelöst. Spediteure und Bauern etwa begrüßen die Pläne, die Grünen wollen lieber an die Gewinne der Ölkonzerne ran und die sozial gestaffelt an die Menschen auszahlen. Die Mineralölkonzerne halten von all dem nichts. Sprecher Alexander von Gersdorf sagt dem Ersten:
2: Wir haben eine internationale Knappheit am Markt, deswegen sind die Preise hoch. Wenn die Preise jetzt willkürlich für Benzin und Diesel niedriger gesetzt werden vom Staat, dann verdienen die Raffinerien unter Umständen nicht mehr das Geld, um genug Rohöl einkaufen zu können und nachzuproduzieren.
1: Jeder achte Beschäftigte in Sachsen arbeitet im Handwerk. Das ist der dritthöchste Anteil bundesweit zusammen mit Sachsen-Anhalt. Trotz wirtschaftlicher Herausforderungen suchen die Betriebe händeringend Nachwuchs. Fleischer Desiree Reismann aus Eibenstock ist sich sicher, dass es nach wie vor Interesse am Handwerk und an regionalen Produkten gibt. Gerade auf dem Land wird die Lage aber schwieriger.
3: Da die Flucht, was die Arbeit betrifft, schon Richtung in die Städte geht, wo wir dann wirklich zu kämpfen haben, das wöchentlich zu machen. Und die Betriebe halt dadurch auch vermutlich schrumpfen werden oder gar weggehen, wenn man den Einsuch nicht hat oder die Kundschaft nicht hat.
1: Üben, damit bei Hochwassergefahr alles klappt, darum geht's morgen in Dresden. Die Flurschutztore am Ostraufer und an der Weißeritzstraße werden probeweise aufgebaut. Im Zuge des Aufbaus werden sie durchgecheckt, gereinigt und bei Bedarf repariert. Der Probeaufbau sorgt für Verkehrseinschränkungen. In Frankfurt haben tausende Menschen mit einer Trauerwache an die Opfer von Gewalt erinnert. Mit dabei waren die Angehörigen der Opfer des Angriffs in einem Regionalzug in Brokstedt in Schleswig-Holstein oder des zweijährigen Jungen, der bei einem Messerangriff auf eine Kindergartengruppe in Aschaffenburg getötet wurde. In München hat das diesjährige Oktoberfest begonnen. Zum ersten Mal wurde die Wiesn vom neuen grünen Oberbürgermeister Krause eröffnet. Das größte Volksfest der Welt ist jedes Jahr aufs Neue eines der Superlative, Dirk Justus.
4: Ja, so ist es. In den kommenden gut zwei Wochen werden wieder gut 6 Millionen Besucher aus aller Welt erwartet. Die Bierpreise sind in diesem Jahr nochmal etwas gestiegen und liegen zwischen 15 und 16 Euro pro Maß. Letztes Jahr gingen 6,5 Millionen über den Tresen. Dazu kommen Unmengen an Essen, etwa 130 Ochsen oder auch über 70.000 Schweinshaxen.
1: In der Bundesliga bleibt Borussia Dortmund makellos. Der BVB hat sich im vierten Spiel den vierten Sieg gesichert. 1:0 der Endstand in Stuttgart. Damit sind die Dortmunder neuer Tabellenführer. Die weiteren Ergebnisse: Frankfurt-Freiburg 2:2, Bremen-Augsburg 3:2, Gladbach-Mainz 3:4, HSV-Köln 2:1. 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
5: Auf der A72 Zwickau Richtung Plauen ist zwischen Zwickau Ost und Zwickau West ein Unfall passiert. Staus und Blitzer immer melden an unsere kostenfreie Hotline 0800 0815 200. Das Wetter im Freistaat. Viele Wolken gibt es heute Nacht. Erst sind auch mal ein paar Wolkenlücken dabei. Später wird es dann wieder deutlich grauer, aber es bleibt trocken. Die Tiefstwerte liegen dabei zwischen 15 und 11 Grad. Morgen kommt von Nordwesten Regen rein, der am Nachmittag wieder nachlässt. Danach wechseln Wolken und ein paar Schauer, vielleicht auch mal ein Gewitter, bei maximal 20 Grad.
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2: Nichts los auf den Straßen, ihr habt überall freie Fahrt. Staus und Blitzer immer melden an unsere kostenfreie Hotline 0800 0815 200. Das Wetter im Freistaat. Viele Wolken gibt es heute Nacht. Erst sind auch mal ein paar Wolkenlücken dabei. Später wird es dann wieder deutlich grauer, aber es bleibt trocken. Die Tiefstwerte liegen dabei zwischen 15 und 11 Grad. Morgen kommt von Nordwesten Regen rein, der am Nachmittag wieder nachlässt. Danach wechseln Wolken und ein paar Schauer, vielleicht auch mal ein Gewitter, bei maximal 20 Grad.
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1: Um 22 Uhr, ich bin Colin Mock. Die Reaktionen auf die von der Bundesregierung angekündigten Maßnahmen gegen die hohen Spritpreise fallen unterschiedlich aus. Verbraucherschützer und Wirtschaftswissenschaftler kritisieren die Steuersenkung als unsozial und ineffizient. Von der Opposition heißt es, die Milliardenhilfe lande am Ende wieder zu großen Teilen bei den Mineralölkonzernen. Lob kommt dagegen aus der Landwirtschaft und der Logistikbranche. Der Ökonom Jens Südekum berät die Bundesregierung. Er sagte im Ersten:
2: Das schafft natürlich nicht das Problem aus der Welt, völlig klar. Aber zumindest bietet es kurzfristig eine Lösung. Und vor allem funktioniert es schnell und es wird auch schnell an den Zapfsäulen ankommen.
1: In München hat am Mittag das Oktoberfest begonnen. Zum größten Volksfest der Welt werden in den nächsten gut zwei Wochen wieder Millionen Besucher aus aller Welt erwartet. Für die Sicherheit sind hunderte Polizisten im Einsatz. Nach dem Vorfall am Leipziger Flughafen sind dabei auch Drohnen im Fokus. Dazu sagt Münchens Vizepolizeipräsident Christian Huber:
3: Insbesondere mit Leipzig und den Vorfällen der letzten Vergangenheit ist uns das auch bewusst, dass das Thema Drohnen natürlich auch heuer für die Wiesn entsprechend interessant ist. Wir werden für die gesamte Dauer der Wiesn entsprechende Maßnahmen treffen. Zum einen der Drohnendetektion und der Drohnenabwehr, damit wir diese Geschichten auch rechtzeitig erkennen und dagegen vorgehen können.
1: Teile des hochmodernen US-Tarnkappenjets F-35 sind womöglich China in die Hände gefallen. Das berichtet das Nachrichtenportal Politico. Demnach sollte eine Cockpithaube für eine Reparatur per Schiff von Australien in die USA gebracht werden, landete aber in Hongkong und gilt seitdem als vermisst. Die Leipziger Verkehrsbetriebe testen den Einsatz von Bodycams bei Ticketkontrollen. Dazu gibt's zunächst erstmal ein Pilotprojekt. Mehr dazu von Uwe Schimonek.
4: Schon allein, wenn die Kontrolleure solche Bodycams sichtbar tragen, kann das in aufgeheizten Situationen helfen. Das zeigen Erfahrungen aus anderen Verkehrssituationen. Passiert aber doch mal was, können die Aufnahmen der kleinen Kameras zur Aufklärung beitragen. Die Bodycams laufen nicht die ganze Zeit. Die Kontrolleure sollen sie nur in bestimmten Fällen aktivieren. Also wenn es ernst wird, sie beispielsweise beschimpft oder bedroht werden.
1: In der Fußball-Bundesliga verabschiedet sich Borussia Dortmund mit einer perfekten Punkteausbeute in die Länderspielpause. Der BVB setzte sich mit 1:0 beim VfB Stuttgart durch. Der vierte Sieg im vierten Spiel bedeutet die Tabellenführung. Außerdem spielten HSV Köln 2:1, Gladbach Mainz 3:4, Frankfurt Freiburg 2:2 und Bremen Augsburg 3:2. 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
5: Im Moment ist alles frei auf den Straßen bei uns in Sachsen. Es gibt keine Staus. Staus und Blitzer immer melden an unsere kostenfreie Hotline 0800 0815 200. Das Wetter im Freistaat. Viele Wolken gibt es heute Nacht. Erst sind auch mal ein paar Wolkenlücken dabei. Später wird es dann wieder deutlich grauer, aber es bleibt trocken. Die Tiefstwerte liegen dabei zwischen 15 und 11 Grad. Morgen kommt von Nordwesten Regen rein, der am Nachmittag wieder nachlässt. Danach wechseln Wolken und ein paar Schauer, vielleicht auch mal ein Gewitter, bei maximal 20 Grad.
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1: Nichts los im Moment, die Straßen in Sachsen sind frei. Staus und Blitzer immer melden an unsere kostenfreie Hotline 0800 0815 200. Das Wetter im Freistaat. Viele Wolken gibt es heute Nacht. Erst sind auch mal ein paar Wolkenlücken dabei. Später wird es dann wieder deutlich grauer, aber es bleibt trocken. Die Tiefstwerte liegen dabei zwischen 15 und 11 Grad. Morgen kommt von Nordwesten Regen rein, der am Nachmittag wieder nachlässt. Danach wechseln Wolken und ein paar Schauer, vielleicht auch mal ein Gewitter, bei maximal 20 Grad.
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1: Um 23 Uhr. Ich bin Colin Mock. Ein Tankrabatt als kurzfristige Maßnahme, später dann ein Preisdeckel für Benzin und Diesel. So will die Bundesregierung die hohen Spritpreise bekämpfen und die Bürgerinnen und Bürger entlasten. Fabian Hoffmann, dafür gibt's aber nicht nur Lob.
2: Ja, ein Kritikpunkt ist, dass mal wieder die Gießkanne zum Einsatz kommt. Denn der Tankrabatt von 17 Cent pro Liter bringt ja nicht nur Leuten mit wenig Geld was, sondern auch Gutverdienern, die sich die Tankfüllung auch so ohne größere Probleme leisten können. Ob der Tankrabatt tatsächlich den gewünschten Effekt bringt, ist ohnehin fraglich. Die Milliardenhilfe landet am Ende ohnehin wieder zu großen Teilen bei den Mineralölkonzernen, heißt es aus der Opposition.
1: Teile des hochmodernen US-Tarnkappenjets F-35 sind womöglich China in die Hände gefallen. Das berichtet das Nachrichtenportal Politico. Der US-Kongress untersucht den Fall. Mehr von Daniel Bornberg.
3: Der F-35-Jet gilt als das modernste Kampfflugzeug der Welt. Die Technik dahinter ist natürlich streng geheim. Dem Bericht zufolge sollte eine Cockpithaube für eine Reparatur per Schiff von Australien in die USA gebracht werden, landete aber in Hongkong und gilt seitdem als vermisst. Auch Deutschland setzt auf F-35-Jets, um die alten Tornados zu ersetzen. 35 Stück hat die Bundeswehr bestellt. Der erste Jet ist gerade erst an Verteidigungsminister Pistorius übergeben worden.
1: Das größte Volksfest der Welt läuft. In München ist das Oktoberfest eröffnet worden. Erstmals hat der neue Oberbürgermeister Krause von den Grünen den traditionellen Fassanstich zum Wiesnauftakt übernommen. Das Oktoberfest läuft gut 2 Wochen lang. Die Leipziger Verkehrsbetriebe wollen ihre Kontrolleure besser schützen. In einem Pilotprojekt werden deshalb jetzt Bodycams getestet. Die sollen erstmal nur aktiviert werden, wenn es bei Ticketkontrollen brenzlig werden könnte. Schon allein das sichtbare Tragen der Bodycams kann aber zur Deeskalation beitragen, sagen die LVB. In der Fußball-Bundesliga hat sich Borussia Dortmund den 4. Sieg im 4. Spiel gesichert. In Stuttgart stand es am Ende 1:0. Damit sind die Dortmunder neuer Tabellenführer. Die weiteren Ergebnisse: Frankfurt-Freiburg 2:2, Bremen-Augsburg 3:2, Gladbach-Mainz 3:4 und HSV-Köln 2:1. Die Negativserie von Dynamo Dresden in der 2. Liga hält an. Gegen Spitzenreiter Hertha BSC gab es zu Hause eine 1:2 Pleite. Die Dresdner waren früh in Führung gegangen, die Berliner drehten das Spiel aber noch. Dynamo bleibt in der Abstiegszone. 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
4: Nichts los auf den Straßen, ihr habt überall freie Fahrt. Staus und Blitzer immer melden an unsere kostenfreie Hotline 0800 0815 200. Das Wetter im Freistaat. Viele Wolken gibt es heute Nacht. Erst sind auch mal ein paar Wolkenlücken dabei. Später wird es dann wieder deutlich grauer, aber es bleibt trocken. Die Tiefstwerte liegen dabei zwischen 15 und 11 Grad. Morgen kommt von Nordwesten Regen rein, der am Nachmittag wieder nachlässt. Danach wechseln Wolken und ein paar Schauer, vielleicht auch mal ein Gewitter, bei maximal 20 Grad.
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2: Im Moment ist alles frei auf den Straßen bei uns in Sachsen. Es gibt keine Staus. Staus und Blitzer immer melden an unsere kostenfreie Hotline 0800 0815 200. Das Wetter im Freistaat. Viele Wolken gibt es heute Nacht. Erst sind auch mal ein paar Wolkenlücken dabei. Später wird es dann wieder deutlich grauer, aber es bleibt trocken. Die Tiefstwerte liegen dabei zwischen 15 und 11 Grad. Morgen kommt von Nordwesten Regen rein, der am Nachmittag wieder nachlässt. Danach wechseln Wolken und ein paar Schauer, vielleicht auch mal ein Gewitter, bei maximal 20 Grad.
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1: Um 0 Uhr, ich bin Colin Mock. Die Reaktionen auf die von der Bundesregierung angekündigten Maßnahmen gegen die hohen Spritpreise fallen unterschiedlich aus. Verbraucherschützer und Wirtschaftswissenschaftler kritisieren die Steuersenkung als unsozial und ineffizient. Von der Opposition heißt es, die Milliardenhilfe lande am Ende wieder zu großen Teilen bei den Mineralölkonzernen. Lob kommt dagegen aus der Landwirtschaft und der Logistikbranche. Der Ökonom Jens Südekum berät die Bundesregierung. Er sagte im Ersten:
2: Das schafft natürlich nicht das Problem aus der Welt, völlig klar, aber zumindest bietet es kurzfristig eine Lösung. Und vor allem funktioniert es schnell und es wird auch schnell an den Zapfsäulen ankommen.
1: Der Steuerzahlerbund fordert einen neuen Straftatbestand, nämlich Haushaltsuntreue. Hintergrund ist das Mautdebakel um Ex-Verkehrsminister Scheuer, das den Bund und damit die Steuerzahler mehr als 240 Millionen Euro gekostet hat. Mehr von Daniel Bornberg.
3: Der Präsident des Bundes der Steuerzahler Holznagel sagte dem Redaktionsnetzwerk Deutschland, bei der Haftung von Bundesministern bestehen Regelungslücken sowohl im Strafrecht als auch im Zivilrecht. Aus seiner Sicht muss man daran. Holznagel betont zwar, Minister brauchen Entscheidungsspielraum. Er sagt aber auch, diese Freiheit darf nicht zum Freibrief werden, der Schadenersatz bei vermeidbar teuren Fehlentscheidungen faktisch ausschließt.
1: In München hat am Mittag das Oktoberfest begonnen mit dem traditionellen Fassanstich. Zum größten Volksfest der Welt werden in den nächsten gut zwei Wochen wieder Millionen Besucher aus aller Welt erwartet. Für die Sicherheit sind hunderte Polizisten im Einsatz. Die Leipziger Verkehrsbetriebe testen den Einsatz von Bodycams bei Ticketkontrollen. Dazu gibt's zunächst erstmal ein Pilotprojekt. Mehr dazu von Uwe Schimonek.
4: Schon allein, wenn die Kontrolleure solche Bodycams sichtbar tragen, kann das in aufgeheizten Situationen helfen. Das zeigen Erfahrungen aus anderen Verkehrssituationen. Passiert aber doch mal was, können die Aufnahmen der kleinen Kameras zur Aufklärung beitragen. Die Bodycams laufen nicht die ganze Zeit. Die Kontrolleure sollen sie nur in bestimmten Fällen aktivieren. Also wenn es ernst wird, sie beispielsweise beschimpft oder bedroht werden.
1: In der Fußball-Bundesliga verabschiedet sich Borussia Dortmund mit einer perfekten Punkteausbeute in die Länderspielpause. Der BVB setzte sich mit 1:0 beim VfB Stuttgart durch. Der vierte Sieg im vierten Spiel bedeutet die Tabellenführung. Außerdem spielten HSV Köln 2:1, Gladbach Mainz 3:4, Frankfurt Freiburg 2:2 und Bremen Augsburg 3:2. Die Negativserie von Dynamo Dresden in der zweiten Liga hält an. Gegen Spitzenreiter Hertha BSC gab es zu Hause eine 1:2 Pleite. Die Dresdner waren früh in Führung gegangen, die Berliner drehten das Spiel aber noch. Dynamo bleibt in der Abstiegszone. 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
5: Es gibt gerade keine Staus, ihr kommt entspannt durch. Staus und Blitzer immer melden an unsere kostenfreie Hotline 0800 0815 200. Das Wetter im Freistaat. Viele Wolken gibt es heute Nacht. Erst sind auch mal ein paar Wolkenlücken dabei. Später wird es dann wieder deutlich grauer, aber es bleibt trocken. Die Tiefstwerte liegen dabei zwischen 15 und 11 Grad. Morgen kommt von Nordwesten Regen rein, der am Nachmittag wieder nachlässt. Danach wechseln Wolken und ein paar Schauer, vielleicht auch mal ein Gewitter, bei maximal 20 Grad.
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2: Um 0.30 Uhr, ich bin Colin Mock. Die Reaktionen auf die von der Bundesregierung angekündigten Maßnahmen gegen die hohen Spritpreise fallen unterschiedlich aus. Verbraucherschützer und Wirtschaftswissenschaftler kritisieren die Steuersenkung als unsozial und ineffizient. Von der Opposition heißt es, die Milliardenhilfe lande am Ende wieder zu großen Teilen bei den Mineralölkonzernen. Lob kommt dagegen aus der Landwirtschaft und der Logistikbranche. Der Ökonom Jens Südekum berät die Bundesregierung. Er sagte im Ersten:
3: Das schafft natürlich nicht das Problem aus der Welt, völlig klar, aber zumindest bietet es kurzfristig eine Lösung. Und vor allem funktioniert es schnell und es wird auch schnell an den Zapfsäulen ankommen.
2: Der Steuerzahlerbund fordert einen neuen Straftatbestand, nämlich Haushaltsuntreue. Hintergrund ist das Mautdebakel um Ex-Verkehrsminister Scheuer, das den Bund und damit die Steuerzahler mehr als 240 Millionen Euro gekostet hat. Mehr von Daniel Bornberg.
4: Der Präsident des Bundes der Steuerzahler Holznagel sagte dem Redaktionsnetzwerk Deutschland, bei der Haftung von Bundesministern bestehen Regelungslücken sowohl im Strafrecht als auch im Zivilrecht. Aus seiner Sicht muss man daran. Holznagel betont zwar, Minister brauchen Entscheidungsspielraum. Er sagt aber auch, diese Freiheit darf nicht zum Freibrief werden, der Schadenersatz bei vermeidbar teuren Fehlentscheidungen faktisch ausschließt.
2: In München hat am Mittag das Oktoberfest begonnen mit dem traditionellen Fassanstich. Zum größten Volksfest der Welt werden in den nächsten gut zwei Wochen wieder Millionen Besucher aus aller Welt erwartet. Für die Sicherheit sind hunderte Polizisten im Einsatz. Die Leipziger Verkehrsbetriebe testen den Einsatz von Bodycams bei Ticketkontrollen. Dazu gibt's zunächst erstmal ein Pilotprojekt. Mehr dazu von Uwe Schimonek.
5: Schon allein wenn die Kontrolleure solche Bodycams sichtbar tragen, kann das in aufgeheizten Situationen helfen. Das zeigen Erfahrungen aus anderen Verkehrssituationen. Passiert aber doch mal was, können die Aufnahmen der kleinen Kameras zur Aufklärung beitragen. Die Bodycams laufen nicht die ganze Zeit, die Kontrolleure sollen sie nur in bestimmten Fällen aktivieren. Also wenn es ernst wird, sie beispielsweise beschimpft oder bedroht werden.
2: In der Fußball-Bundesliga verabschiedet sich Borussia Dortmund mit einer perfekten Punkteausbeute in die Länderspielpause. Der BVB setzte sich mit 1:0 beim VfB Stuttgart durch. Der vierte Sieg im vierten Spiel bedeutet die Tabellenführung. Außerdem spielten HSV Köln 2:1, Gladbach Mainz 3:4, Frankfurt Freiburg 2:2 und Bremen Augsburg 3:2. Die Negativserie von Dynamo Dresden in der zweiten Liga hält an. Gegen Spitzenreiter Hertha BSC gab es zu Hause eine 1:2 Pleite. Die Dresdner waren früh in Führung gegangen, die Berliner drehten das Spiel aber noch. Dynamo bleibt in der Abstiegszone. 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
6: Auf der A4 Chemnitz-Dresden sind in Höhe Frankenberg in beiden Richtungen Wildschweine auf der Autobahn. Staus und Blitzer immer melden an unsere kostenfreie Hotline 0800 0815 200. Das Wetter im Freistaat. Viele Wolken gibt's heute erstmal, später wird's bedeckt und dann kommt von Nordwest nach Südost Regen auf. Am Nachmittag lässt der Regen wieder nach und zieht ab, danach wird's freundlicher mit Sonne und Wolken. Ab und zu kann noch ein Schauer oder ein Gewitter dabei sein, dazu maximal 18 bis 20 Grad. Morgen geht's mit Sonne und Wolken weiter, vereinzelt Schauer bei bis zu 18 Grad.
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3: Um 1 Uhr, ich bin Colin Mock. Wird der Wahlsonntag heute zum Schicksalssonntag für Kanzler Merz? Berlin und Mecklenburg-Vorpommern wählen heute ihre Landesparlamente. Gut möglich, dass heute Abend die Kanzlerdebatte so richtig entflammt. Anne Brauer.
4: Ja, auch wenn zum Beispiel die CDU-Ministerpräsidenten in den letzten Tagen versucht haben, die Personaldiskussion wegzumoderieren. Aber die Aussichten für Merz' CDU sind alles andere als rosig. In Berlin lieferte sie sich in den Umfragen zwar ein Kopf-an-Kopf-Rennen mit der Linken um die Spitzenposition, muss aber mit deutlichen Verlusten rechnen. In Mecklenburg-Vorpommern lag die CDU nur noch knapp über der 5%-Hürde. Und in beiden Ländern dürfte die AfD kräftig zulegen. Also, der nächste Denkzettel droht für die Bundesregierung und allen voran für Friedrich Merz.
3: Die Reaktionen auf die von der Bundesregierung angekündigten Maßnahmen gegen die hohen Spritpreise fallen unterschiedlich aus. Verbraucherschützer und Wirtschaftswissenschaftler kritisieren die Steuersenkung als unsozial und ineffizient. Von der Opposition heißt es, die Milliardenhilfe lande am Ende wieder zu großen Teilen bei den Mineralölkonzernen. Lob kommt dagegen aus der Landwirtschaft und der Logistikbranche. Der Ökonom Jens Südekum berät die Bundesregierung. Er sagte im Ersten:
5: Das schafft natürlich nicht das Problem aus der Welt, völlig klar, aber zumindest bietet es kurzfristig eine Lösung. Und vor allem funktioniert es schnell und es wird auch schnell an den Zapfsäulen ankommen.
3: Jeder 8. Beschäftigte in Sachsen arbeitet im Handwerk. Das ist der dritthöchste Anteil bundesweit, zusammen mit Sachsen-Anhalt. Trotz wirtschaftlicher Herausforderungen suchen die Betriebe händeringend Nachwuchs. Fleischer Desiree Reismann aus Eibenstock ist sich sicher, dass es nach wie vor Interesse am Handwerk und regionalen Produkten gibt. Gerade auf dem Land wird die Lage aber schwieriger, sagt er.
6: Da die Flucht, was der Arbeit betrifft, schon Richtung in die Städte geht, wo wir dann wirklich zu kämpfen haben, das wöchentlich zu machen. Und die Betriebe halt dadurch auch vermutlich schrumpfen werden oder gar weggehen, wenn man den Einzug nicht hat oder die Kundschaft nicht hat.
3: In der Fußball-Bundesliga hat sich Borussia Dortmund den 4. Sieg im 4. Spiel gesichert. In Stuttgart stand es am Ende 1:0. Damit sind die Dortmunder neuer Tabellenführer. Die weiteren Ergebnisse: Frankfurt-Freiburg 2:2, Bremen-Augsburg 3:2, Gladbach-Mainz 3:4 und HSV-Köln 2:1. Die Negativserie von Dynamo Dresden in der zweiten Liga hält an. Gegen Spitzenreiter Hertha BSC gab es zu Hause eine 1:2 Pleite. Die Dresdner waren früh in Führung gegangen, die Berliner drehten das Spiel aber noch. Dynamo bleibt in der Abstiegszone. 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
7: Auf der A4 Chemnitz-Dresden sind in Höhe Frankenberg in beiden Richtungen Wildschweine auf der Fahrbahn. Staus und Blitzer immer melden an unsere kostenfreie Hotline 0800 0815 200. Das Wetter im Freistaat. Viele Wolken gibt's heute erstmal, später wird's bedeckt und dann kommt von Nordwest nach Südost Regen auf. Am Nachmittag lässt der Regen wieder nach und zieht ab, danach wird's freundlicher mit Sonne und Wolken. Ab und zu kann noch ein Schauer oder ein Gewitter dabei sein, dazu maximal 18 bis 20 Grad. Morgen geht's mit Sonne und Wolken weiter, vereinzelt Schauer bei bis zu 18 Grad.
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1: Um 1.30 Uhr, ich bin Colin Mock. Wird der Wahlsonntag heute zum Schicksalssonntag für Kanzler Merz? Berlin und Mecklenburg-Vorpommern wählen heute ihre Landesparlamente. Gut möglich, dass heute Abend die Kanzlerdebatte so richtig entflammt. Anne Brauer.
2: Ja, auch wenn zum Beispiel die CDU-Ministerpräsidenten in den letzten Tagen versucht haben, die Personaldiskussion wegzumoderieren. Aber die Aussichten für Merz' CDU sind alles andere als rosig. In Berlin lieferte sie sich in den Umfragen zwar ein Kopf-an-Kopf-Rennen mit der Linken um die Spitzenposition, muss aber mit deutlichen Verlusten rechnen. In Mecklenburg-Vorpommern lag die CDU nur noch knapp über der 5%-Hürde. Und in beiden Ländern dürfte die AfD kräftig zulegen. Also, der nächste Denkzettel droht für die Bundesregierung und allen voran für Friedrich Merz.
1: Die Reaktionen auf die von der Bundesregierung angekündigten Maßnahmen gegen die hohen Spritpreise fallen unterschiedlich aus. Verbraucherschützer und Wirtschaftswissenschaftler kritisieren die Steuersenkung als unsozial und ineffizient. Von der Opposition heißt es, die Milliardenhilfe lande am Ende wieder zu großen Teilen bei den Mineralölkonzernen. Lob kommt dagegen aus der Landwirtschaft und der Logistikbranche. Der Ökonom Jens Südekum berät die Bundesregierung. Er sagte im Ersten:
3: Das schafft natürlich nicht das Problem aus der Welt, völlig klar, aber zumindest bietet es kurzfristig eine Lösung. Und vor allem funktioniert es schnell und es wird auch schnell an den Zapfsäulen ankommen.
1: Jeder achte Beschäftigte in Sachsen arbeitet im Handwerk. Das ist der dritthöchste Anteil bundesweit, zusammen mit Sachsen-Anhalt. Trotz wirtschaftlicher Herausforderungen suchen die Betriebe händeringend Nachwuchs. Fleischer Desiree Reismann aus Eibenstock ist sich sicher, dass es nach wie vor Interesse am Handwerk und regionalen Produkten gibt. Gerade auf dem Land wird die Lage aber schwieriger, sagt er.
4: Da die Flucht, was der Arbeit betrifft, schon Richtung in die Städte geht, wo wir dann wirklich zu kämpfen haben, das wöchentlich zu machen. Und die Betriebe halt dadurch auch vermutlich schrumpfen werden oder gar weggehen, wenn man den Einzug nicht hat oder die Kundschaft nicht hat.
1: In der Fußball-Bundesliga hat sich Borussia Dortmund den vierten Sieg im vierten Spiel gesichert. In Stuttgart stand es am Ende 1:0. Damit sind die Dortmunder neuer Tabellenführer. Die weiteren Ergebnisse: Frankfurt-Freiburg 2:2, Bremen-Augsburg 3:2, Gladbach-Mainz 3:4 und HSV-Köln 2:1. Die Negativserie von Dynamo Dresden in der zweiten Liga hält an. Gegen Spitzenreiter Hertha BSC gab es zu Hause eine 1:2-Pleite. Die Dresdner waren früh in Führung gegangen, die Berliner drehten das Spiel aber noch. Dynamo bleibt in der Abstiegszone. 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
5: Auf der A4 Dresden Richtung Chemnitz liegt zwischen Siebenlehen und Berbersdorf ein totes Tier auf der Straße. Außerdem sind auf der A4 Chemnitz-Dresden in Höhe Frankenberg in beiden Richtungen Wildschweine auf der Straße. Staus und Blitzer immer melden an unsere kostenfreie Hotline 0800 0815 200. Das Wetter im Freistaat. Viele Wolken gibt's heute erstmal, später wird's bedeckt und dann kommt von Nordwest nach Südost Regen auf. Am Nachmittag lässt der Regen wieder nach und zieht ab, danach wird's freundlicher mit Sonne und Wolken. Ab und zu kann noch ein Schauer oder ein Gewitter dabei sein, dazu maximal 18 bis 20 Grad. Morgen geht's mit Sonne und Wolken weiter, vereinzelt Schauer bei bis zu 18 Grad.
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3: Um 2 Uhr, ich bin Colin Mock. 2 Wochen nach dem Wahlbeben in Sachsen-Anhalt wird heute gleich doppelt gewählt. Die Menschen in Berlin und Mecklenburg-Vorpommern entscheiden über ihre Landesparlamente. Christiane Hampe berichtet.
4: In Sachsen-Anhalt war die AfD ja nur knapp an der absoluten Mehrheit vorbeigeschrammt. Darauf kann sie heute wohl nicht hoffen, schon gar nicht in Berlin. Da lag die AfD in den Umfragen zuletzt auf Platz 3. CDU und Linke liefern sich da ein Kopf-an-Kopf-Rennen. In MV sind AfD und SPD fast gleich auf. In beiden Ländern sieht es aber danach aus, als könnte die AfD ihr Ergebnis der letzten Wahlen in etwa verdoppeln. Für die Bundesregierung, speziell für den Kanzler, droht also der nächste Denkzettel.
3: Ein Tankrabatt als kurzfristige Maßnahme, später ein Spritpreisdeckel. Das hat die Bundesregierung kurz vor den Wahlen in Berlin und Mecklenburg-Vorpommern angekündigt und damit auf die Rekorde an den Tankstellen reagiert. Kritiker sagen, es kommt mal wieder die Gießkanne zum Einsatz. US-Präsident Trump ist einmal mehr das Ziel von Kritik. Es geht um sein Hausverbot für den Nachrichtensender CNN und 2 weitere Medien. Der Verband der Korrespondenten im Weißen Haus fordert die sofortige Aufhebung. Der Schritt verstoße gegen die US-Verfassung. Die Leipziger Verkehrsbetriebe testen den Einsatz von Bodycams bei Ticketkontrollen. Dazu gibt's zunächst erstmal ein Pilotprojekt. Mehr dazu von Uwe Schimonek.
5: Schon allein, wenn die Kontrolleure solche Bodycams sichtbar tragen, kann das in aufgeheizten Situationen helfen. Das zeigen Erfahrungen aus anderen Verkehrssituationen. Passiert aber doch mal was, können die Aufnahmen der kleinen Kameras zur Aufklärung beitragen. Die Bodycams laufen nicht die ganze Zeit. Die Kontrolleure sollen sie nur in bestimmten Fällen aktivieren. Also wenn es ernst wird, sie beispielsweise beschimpft oder bedroht werden.
3: In der Fußball-Bundesliga verabschiedet sich Borussia Dortmund mit einer perfekten Punkteausbeute in die Länderspielpause. Der BVB setzte sich mit 1:0 beim VfB Stuttgart durch. Der 4. Sieg im 4. Spiel bedeutet die Tabellenführung. Außerdem spielten HSV Köln 2:1, Gladbach Mainz 3:4, Frankfurt Freiburg 2:2 und Bremen Augsburg 3:2. Die Negativserie von Dynamo Dresden in der 2. Liga hält an. Gegen Spitzenreiter Hertha BSC gab es zu Hause eine 1:2 Pleite. Die Dresdner waren früh in Führung gegangen, die Berliner drehten das Spiel aber noch. Dynamo bleibt in der Abstiegszone. 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
6: Auf der A4 Dresden Richtung Chemnitz liegt zwischen Siebenlehen und Berbersdorf ein totes Tier auf der Autobahn. Auf der A4 Chemnitz-Dresden sind in Höhe Frankenberg in beiden Richtungen Wildschweine auf der Straße. Und die B92 Plauen Richtung Gera ist zwischen Wolfsgefährt und Gera nach einem Unfall gesperrt. Staus und Blitzer immer melden an unsere kostenfreie Hotline 0800 0815 200. Das Wetter im Freistaat. Viele Wolken gibt's heute erstmal, später wird's bedeckt und dann kommt von Nordwest nach Südost Regen auf. Am Nachmittag lässt der Regen wieder nach und zieht ab, danach wird's freundlicher mit Sonne und Wolken. Ab und zu kann noch ein Schauer oder ein Gewitter dabei sein, dazu maximal 18 bis 20 Grad. Morgen geht's mit Sonne und Wolken weiter, vereinzelt Schauer bei bis zu 18 Grad.
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